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0: 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Widder.
1: Sie haben die Chance, eine Angelegenheit in einem völlig neuen Licht zu sehen und Sie werden froh darüber sein.
0: Stier.
1: Überlassen Sie nicht den anderen die Entscheidung, wenn es Ihnen wichtig ist, dass die Sache die gewünschte Richtung nimmt.
0: Zwillinge.
1: In vielen Fragen stimmen Sie mit Ihrem Partner überein. Da darf es ruhig ein paar Themen geben, bei denen Sie unterschiedlicher Meinung sind. Das ist vollkommen normal.
0: Krebs.
1: Was Sie heute an anderen stört, fehlt Ihnen vielleicht selbst ein bisschen. Gehen Sie in sich und fragen Sie sich, was Ihnen manchmal noch schwerfällt oder Sie übersehen.
0: Löwe.
1: Gesundheitliche Themen rücken nun in den Vordergrund. Achten Sie etwas mehr auf Ihre Fitness und eine gesunde Lebensweise, das wird sich auszahlen.
0: Jungfrau.
1: Heute kann es turbulent um Sie herum zugehen. Lassen Sie sich aber nicht von der familiären Hektik anstecken, das hilft auch den anderen.
0: Waage.
1: Eine einfache Aufgabe kann sich heute schwieriger gestalten als angenommen. Sie werden einige Zeit und Mühe darauf verwenden müssen, doch am Ende kriegen Sie es hin.
0: Skorpion.
1: Lassen Sie sich nichts vormachen und achten Sie sehr genau auf Ihre innere Stimme und die realen Fakten. Dann merken Sie schnell, was gespielt wird.
0: Schütze.
1: Eine Nachricht, auf die Sie schon lange warten, dringt endlich zu Ihnen durch. Nun können Sie mit etwas Neuem starten und haben die Sicherheit, dass alles wie gewünscht läuft.
0: Steinbock.
1: Wer den Schaden hat, braucht für den Spott nicht zu sorgen. Nehmen Sie es nicht so tragisch, wenn Ihnen heute etwas daneben geht.
0: Wassermann.
1: Sie verstehen es, Ihre Mitmenschen zu überzeugen. Ein kluger Rat bewahrt Sie vor finanziellen Einbußen.
0: Fische.
1: Wenn Sie heute Ihre Aufmerksamkeit auf ein bestimmtes Ziel ausrichten, könnte das endlich den gewünschten Erfolg bringen. Sie werden etwas herausfinden.

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1: Vereinzelt kann es zum Start ins Wochenende noch tröpfeln im Vogtland. Es gibt aber auch viele Auflockerungen und bis zu 20 Grad auf dem Thermometer. Morgen bleibt es überwiegend trocken bei einem Mix aus Sonne und Wolken und bis zu 17 Grad. An beiden Tagen ist es zudem recht windig. Zum Start in die neue Woche zeigen sich weiter Sonne und Wolken im Wechsel. Niederschläge sind bei bis zu 16 Grad nicht.
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2: Hallo lieber Autofahrer, uns liegen zurzeit keine Störungsmeldungen vor. Wir wünschen Ihnen eine gute Fahrt.
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5: Vereinzelt kann es zum Start ins Wochenende noch tröpfeln im Vogtland. Es gibt aber auch viele Auflockerungen und bis zu 20 Grad auf dem Thermometer. Morgen bleibt es überwiegend trocken bei einem Mix aus Sonne und Wolken und bis zu 17 Grad. An beiden Tagen ist es zudem recht windig. Zum Start in die neue Woche zeigen sich weiter Sonne und Wolken im Wechsel. Niederschläge sind bei bis zu 16 Grad nicht in
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6: Hallo lieber Autofahrer, uns liegen zurzeit keine Störungsmeldungen vor. Wir wünschen Ihnen eine gute Fahrt.
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1: Vereinzelt kann es zum Start ins Wochenende noch tröpfeln im Vogtland. Es gibt aber auch viele Auflockerungen und bis zu 20 Grad auf dem Thermometer. Morgen bleibt es überwiegend trocken bei einem Mix aus Sonne und Wolken und bis zu 17 Grad. An beiden Tagen ist es zudem recht windig. Zum Start in die neue Woche zeigen sich weiter Sonne und Wolken im Wechsel. Niederschläge sind bei bis zu 16 Grad nicht in.
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1: Ich bin Justin Hamm. Guten Morgen. Im Tierheim am Galgenberg in Plauen werden heute gleich zwei Jubiläen gefeiert. Zum einen besteht die Einrichtung seit 40 Jahren und der Tierschutzverein blickt auf 35 Jahre zurück. Mit der Veranstaltung will man sich bei den vielen Helfern bedanken. Neben Rundgängen durchs Tierheim wurde noch ein buntes Programm organisiert. Leiterin Antje Kausch.
2: Es macht es besonders, dass wir viele tolle Attraktionen bieten können. Es ist vom Agility-Bereich über Tanzgruppe. Wir haben einen Zauberer bei uns. Das Spielspaß Kindermobil wird da sein. Die Feuerwehr Plauen macht eine ganz interessante Vorführung. Und es gibt noch die Bowmans mit dem Bogenschießen. Also ich denke, für die ganze Familie ist irgendwas zu finden, was man mal erleben kann.
1: Bereits zum fünften Mal steht die Freizeitanlage Syrertal in Plauen heute ganz im Zeichen der Mobilität. Ab 12 Uhr beginnt der Verkehrstag des Verkehrsverbundes Vogtland. In verschiedenen Mitmachaktionen werden Busbahn und Straßenbahn vorgestellt, sowie der Tourismus in den Fokus gerückt. Ebenso gibt es ein buntes Rahmenprogramm für Familien. In Bad Lobenstein wird am Wochenende die 52. Lobensteiner Ruderregatta ausgetragen. 25 Vereine haben sich angemeldet. Der Ausrichter rechnet mit rund 400 aktiven Trainern und Betreuern. Einen besonderen Höhepunkt bilden am Abend die Sprintrennen der Großboote über 350 Meter. Morgen beginnen die 500-Meter-Rennen bereits um 9. Das waren die Vogtland-Radio-Nachrichten.
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3: Hallo lieber Autofahrer, uns liegen zurzeit keine Störungsmeldungen vor. Wir wünschen Ihnen eine gute Fahrt.
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0: 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Widder.
1: Sie haben die Chance, eine Angelegenheit in einem völlig neuen Licht zu sehen und Sie werden froh darüber sein.
0: Stier.
1: Überlassen Sie nicht den anderen die Entscheidung, wenn es Ihnen wichtig ist, dass die Sache die gewünschte Richtung nimmt.
0: Zwillinge.
1: In vielen Fragen stimmen Sie mit Ihrem Partner überein. Da darf es ruhig ein paar Themen geben, bei denen Sie unterschiedlicher Meinung sind. Das ist vollkommen normal.
0: Krebs.
1: Was Sie heute an anderen stört, fehlt Ihnen vielleicht selbst ein bisschen. Gehen Sie in sich und fragen Sie sich, was Ihnen manchmal noch schwerfällt oder Sie übersehen.
0: Löwe.
1: Gesundheitliche Themen rücken nun in den Vordergrund. Achten Sie etwas mehr auf Ihre Fitness und eine gesunde Lebensweise, das wird sich auszahlen.
0: Jungfrau.
1: Heute kann es turbulent um Sie herum zugehen. Lassen Sie sich aber nicht von der familiären Hektik anstecken, das hilft auch den anderen.
0: Waage.
1: Eine einfache Aufgabe kann sich heute schwieriger gestalten als angenommen. Sie werden einige Zeit und Mühe darauf verwenden müssen, doch am Ende kriegen Sie es hin.
0: Skorpion.
1: Lassen Sie sich nichts vormachen und achten Sie sehr genau auf Ihre innere Stimme und die realen Fakten. Dann merken Sie schnell, was gespielt wird.
0: Schütze.
1: Eine Nachricht, auf die Sie schon lange warten, dringt endlich zu Ihnen durch. Nun können Sie mit etwas Neuem starten und haben die Sicherheit, dass alles wie gewünscht läuft.
0: Steinbock.
1: Wer den Schaden hat, braucht für den Spott nicht zu sorgen. Nehmen Sie es nicht so tragisch, wenn Ihnen heute etwas daneben geht.
0: Wassermann.
1: Sie verstehen es, Ihre Mitmenschen zu überzeugen. Ein kluger Rat bewahrt Sie vor finanziellen Einbußen.
0: Fische.
1: Wenn Sie heute Ihre Aufmerksamkeit auf ein bestimmtes Ziel ausrichten, könnte das endlich den gewünschten Erfolg bringen. Sie werden etwas herausfinden.

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9: Vereinzelt kann es zum Start ins Wochenende noch tröpfeln im Vogtland. Es gibt aber auch viele Auflockerungen und bis zu 20 Grad auf dem Thermometer. Morgen bleibt es überwiegend trocken bei einem Mix aus Sonne und Wolken und bis zu 17 Grad. An beiden Tagen ist es zudem recht windig. Zum Start in die neue Woche zeigen sich weiter Sonne und Wolken im Wechsel. Niederschläge sind bei bis zu 16 Grad nicht.
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10: Hallo lieber Autofahrer, uns liegen zurzeit keine Störungsmeldungen vor. Wir wünschen Ihnen eine gute Fahrt.
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1: Die Schafskälte, die hat uns auch am Wochenende so ein bisschen im Griff, wobei es heute gar nicht mal so unfreundlich wird. Jetzt aktuell liegen wir bei den Temperaturen noch bei relativ frischen 15 bis 16 Grad. Im Tagesverlauf geht es aber dann rauf. Wir knacken da auf jeden Fall die 20 Grad Marke. Zwischen 21 und 22 Grad sind durchaus drin. Es gibt auch immer mal wieder Auflockerungen, Lücken für die Sonne in Richtung Nachmittag. Ist aber hin und wieder auch mal ein Regenspritzer mit dabei. Das Ganze bei einem recht kräftigen Wind. Morgen der Sonntag, ja, nochmal ganz ähnliches Wetter auch da. Den kräftigen Wind, den nehmen wir da mit rüber. Es bleibt ja ein Wechselspiel aus Sonne und Wolken. Hin und wieder mal gibt es auch da einen vereinzelten Regenschauer zu verzeichnen. Die Temperaturen erreichen Höchstwerte um die 17 Grad. Montag dann 16 Grad nochmal, also auch nochmal ein bisschen frischer das Ganze. Der Start in die neue Woche, ein Mix aus Sonne und Wolken. Es bleibt dabei trocken. Immer noch der kräftige Wind mit am Start. Aber Dienstag geht es dann mit den Temperaturen deutlich aufwärts und wir nähern uns so ein bisschen dem Sommer. Und damit haben wir es jetzt 8 Uhr.
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2: Ich bin Justin Hamm. Guten Morgen. Im Tierheim am Galgenberg in Plauen werden heute gleich zwei Jubiläen gefeiert. Zum einen besteht die Einrichtung seit 40 Jahren und der Tierschutzverein blickt auf 35 Jahre zurück. Mit der Veranstaltung will man sich bei den vielen Helfern bedanken. Neben Rundgängen durchs Tierheim wurde noch ein buntes Programm organisiert. Leiterin Antje Kausch.
3: Es macht es besonders, dass wir viele tolle Attraktionen bieten können. Es ist vom Agility-Bereich über Tanzgruppe. Wir haben einen Zauberer bei uns. Das Spielspaß Kindermobil wird da sein. Die Feuerwehr Plauen macht eine ganz interessante Vorführung. Und es gibt noch die Bowmans mit dem Bogenschießen. Also ich denke, für die ganze Familie ist irgendwas zu finden, was man mal erleben kann.
2: Bereits zum 5. Mal steht die Freizeitanlage Syrertal in Plauen heute ganz im Zeichen der Mobilität. Ab 12 Uhr beginnt der Verkehrstag des Verkehrsverbundes Vogtland. In verschiedenen Mitmachaktionen werden Bus, Bahn und Straßenbahn vorgestellt, sowie der Tourismus in den Fokus gerückt. Ebenso gibt es ein buntes Rahmenprogramm für Familien. In Bad Lobenstein wird am Wochenende die 52. Lobensteiner Ruderregatta ausgetragen. 25 Vereine haben sich angemeldet. Der Ausrichter rechnet mit rund 400 aktiven Trainern und Betreuern. Einen besonderen Höhepunkt bilden am Abend die Sprintrennen der Großboote über 350 Meter. Morgen beginnen die 500-Meter-Rennen bereits um 9. Traumstart für die USA in die Fußball-WM im eigenen Land. Mit 4:1 haben die US-Boys in L.A. gegen Paraguay gewonnen. Fullerin Balogun glänzte mit gleich 2 Toren. Zuvor war auch mit Gastgeber Kanada ins Turnier gestartet, spielte aber nur 1:1 gegen Bosnien-Herzegowina. Heute spielt ab 21 Uhr die Schweiz gegen Katar. Und auf alle Nachteulen wartet ein Highlight: Brasilien gegen Marokko ab Mitternacht. Das waren die Vogtland-Radio-Nachrichten.
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1: 8 Uhr und 3 Minuten haben wir es damit. Schönen guten Morgen auf die Straßen. Schönen guten Morgen, liebe Autofahrer. Es sieht gut aus auf den Straßen im Vogtland. Es ist ruhig noch heute Morgen. Uns liegen keine Verkehrsstörungsmeldungen vor. Sollten Sie aber was entdeckt haben, Staus, Blitzer, mehr, melden Sie uns bitte unter der 0800 30 30 113 oder ganz einfach per WhatsApp. Die Nummer dazu finden Sie im Netz auf

0: 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Dankeschön, gute Fahrt.
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0: Mit Ricardo Schuld-Nowotny, ja, und dieses Wochenende hält natürlich auch wieder eine Menge an Veranstaltungen bereit und wir haben einige davon mal zusammengetragen. Gibt's gleich bei uns in der Vogtland Radio Freizeit. Und das hier ist Musik von Raymond, Supergirl. Schönen guten Morgen, Vogtland.

0: Die Bare Naked Ladies, die lieben das Leben. Love and Life. Hier ist Ihr Vogtland Radio am Samstagmorgen. Wir haben es jetzt 8:45 gleich und ich kann Ihnen sagen, es ist eine Menge los am Wochenende im Vogtland und wir haben ein kleines bisschen was zusammengetragen.
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0: Ja, da geht's los in Greiz. Da wird nämlich heute weiter gefeiert beim Park- und Schlossfest. Da verwandelt sich die Innenstadt in eine riesige Festmeile. Am Abend gibt's im Schlossgarten Live-Musik mit The New Hornets. Das ist eine 90er-Partyband. Los geht's dann 19.30 Uhr. In Triebel hingegen wird's heute rockig und tanzbar. Im Waldbad läuft ab 17 Uhr eine Benefizveranstaltung mit Old Iron und später mit Musik von DJ W. Strobel, sage ich jetzt mal. Also, Badehose muss nicht unbedingt sein, denke ich mal heute, aber gute Laune, die wäre dann auf jeden Fall angebracht. Sportlich wird's heute in Plauen. In der kleinen Halle der Hufelandhalle, da läuft bis 17 Uhr das Street Crown 3x3 Basketball-Vogtland-Turnier. Rund 100 Spielerinnen und Spieler sind dabei, mit Teams unter anderem aus Plauen, Zwickau, Chemnitz, Zollenroda, Hof, Apolda und aus Leipzig gespielt wird. 3x3 Basketball, schnell, direkt, spektakulär. Musikalische Untermalung gibt's von DJ Black Pete. Ja, klingt also nach einer putzigen Veranstaltung, wird lustig. So, am besten dann direkt danach in die Röste. Da übernimmt heute die elektronische Musik. In der Plauner Alten Kaffeerösterei gehen die Röstebeats weiter. Mit vielen Acts auf mehreren Floors, wer also noch Energie für die Nacht dann übrig hat. Ab 21 Uhr wird's da laut, bunt und basslastig. Für Oldtimer-Fans lohnt sich heute auf jeden Fall auch ein Abstecher nach Plauen. Das FUMAG und Oldtimer-Treffen, ja, das ganz wichtig, findet kurzfristig nicht auf dem Plammerk-Gelände statt, sondern auf dem Gelände der Werner-Poller-Stiftung in der alten Sternquell-Brauerei in der Dobenaustraße. Zu sehen gibt's unter anderem dort voraussichtlich 6 der weltweit noch 10 fahrbereiten FUMAG-Lastwagen, also Oldtimer bis Baujahr 1960, vom Zweirad über PKW und Lastwagen bis zum Traktor. 10 Uhr geht's los, bis 17 Uhr geht der Spaß. So, und einen haben wir noch. Heute wird im Tierheim gefeiert, am Galgenberg in Plauen. 35 Jahre Tierschutzverein Vogtland und 40 Jahre Tierheim Plauen. Also gleich mal 2 Jubiläen. Von 11 Uhr an geht's los, bis 17 Uhr. Buntes Programm für die ganze Familie mit Cheerleadern, Agility-Vorführung, Feuerwehr ist mit dabei, Kinderzauberer, Flohmarkt, Tombola, jede Menge Musik. Und einen Shuttlebus gibt's auch und den sollten Sie bitte nutzen. Die Parkplätze sind rar dort am Tierheim. Ab Endhaltestelle Südvorstadt geht's da los. Also, das wär's. Soweit an Tipps von uns, also jede Menge. Und sollten Sie noch weitere haben, Veranstaltungshinweise jeglicher Art, schreiben Sie uns ganz einfach eine E-Mail, freizeit@vogtlandradio.de.

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11: 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Die sind doch nur klein und fliegen rum. 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
10: Oh, eine ganze Menge. 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
4: Es ist gar nicht mal so unfreundlich heute, der Samstag. Es gibt zwar, klar, es gibt dicke Wolken und es gibt aber auch, ja, einen recht kräftigen Wind. Aber auch Lücken für die Sonne. Ja, es ist nicht unfreundlich. Die Temperaturen jetzt aktuell bei 16 Grad. Später dann im Tagesverlauf geht es noch rauf bis, ja, 20, 21, teilweise 22 Grad. Die Sonne zeigt sich immer wieder, aber wir müssen auch mal zwischendurch mit vereinzelten Regenschauern rechnen. Morgen dann, der Sonntag, im Grunde ein ähnliches Bild. Auch da Sonne, Wolken wechseln sich ab. Wir haben einen kräftigen Wind mit am Start. Die Temperaturen gehen nur bis 17 Grad rauf morgen. In den Vormittagsstunden kannst du auch noch mal hier und da tröpfeln. Die Aussichten dann für die kommenden Tage. Der Montag noch mal im Zeichen der Schafskälte mit 16 Grad. Noch eine frische Angelegenheit, aber schon mal trocken mit vielen sonnigen Abschnitten, aber auch einzelnen bewölkten Abschnitten und einen kräftigen Wind. Den nehmen wir auch noch mal mit rüber. Und dann in Richtung Dienstag und Wochenmitte, da geht es dann schon in Richtung Sommer. Damit haben wir es 8.30 Uhr, 8:30.
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4: Ja, kurz nach 8:30 haben wir es damit. Schönen guten Morgen auf die Straßen, schönen guten Morgen, liebe Autofahrer. Es klemmt so ein kleines bisschen auf der A4. Moment, wo habe ich es hin? Hier. Da haben wir einen defekten LKW auf dem Standstreifen zwischen Stadtroda und Hermsdorf in Richtung Dresden ist das Ganze. Also A4 Richtung Dresden zwischen Stadtroda, Hermsdorf, defekter LKW auf dem Standstreifen. Bitte vorsichtig fahren. Ansonsten rollt es soweit auf den Straßen im Vogtland, alles im grünen Bereich. Sollten Sie auch was entdeckt haben, Staus, Blitzer, mehr, dann melden Sie uns das bitte kostenlos unter der 0800 30 30 113 oder gerne auch per WhatsApp die Nummer auf vogtlandradio.de. Dankeschön, kommen Sie gut an.
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4: An diesem Samstagvormittag, ja, da meldet sich gleich die Obrigkeit nochmal bei uns zu Wort, tatsächlich im wahrsten Sinne des Wortes. Die Landrätin gleich.

0: Musik von Womack and Womack. Hier ist ihr Vogtland Radio am Samstagmorgen. Teardrops haben wir gehört. Wir haben es jetzt gleich 8:45. Höchste Zeit zum Telefonieren. Wir rufen an im Olber-Office.
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2: It's a net. Ich bin auf Sendung.
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2: Na, grüßt euch, meine Guten. Ich bin's wieder, euer Landrätin. Hey, seid ihr auch so gespannt wie ich? Nö, aufs Vogtlandwort des Jahres. Das verrate ich euch doch zum Spitzenfest nächsten Sonntag auf der Vogtland-Radiobühne. Und bis Montag könnt ihr fein noch mit abstimmen. Und zwar auf der Internetseite vom Olber-Office. Jetzt aber schnell voten. Voriges Jahr war es ja ein Hietrochbrettl. Du wusst sogar der Mischa in Dresden Bescheid.
3: Ist doch ganz einfach. Hietrochbrettl. Das Tablett, hör mal, das habe ich jetzt gerade gelernt.
2: Und dieses Jahr stelle ja gleich

0: Wörter zur Auswahl, nämlich das Biedeln, die Kriegenifte, der Sprengstütz, der Fortskapsel, der Babuschen und Orischeln. Du bist mal gespannt, was es am Ende wird. Aber ihr wisst ja, am Ende sei ja Wörter nach Schall und Rauch. Der Kretsche hat auch gesagt, dass der Plauner Straßenbahn auf jeden Fall weiterfährt. Und itze, wo es ans Geld geht, hört man irgendwie nicht mehr aus Dresden. Am Ende ist die Straßenbahn nämlich gar nicht so wichtig, ne? Weil der vielleicht lieber Moped fährt.
1: Also meine ganze Jugend bestand aus Mopedfahren, eigentlich KR50, also das, was ein bisschen später kam. Aber wir waren viele Jugendliche und wir hatten Star, wir hatten SR2. Ich glaube, ich kann das.
0: Naja, du hätt ich ja gleich mal einen Vorschlag. Wie wär's denn, wenn er bei der SRWM in Lüttenkrieg mitmacht? Die ist doch auch diesen Sommer. Da kann er ja mal zeigen, was er drauf hat oder ob er wieder einen Mund zu voll genommen hat. Mit Wörtern.

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0: dicke Wolken und wir haben einen recht kräftigen Wind im Vogtland, aber ich kann Ihnen sagen, das wird noch, ist von allem was dabei heute. Es gibt auch noch ein paar Regenspritzer heute, aber es gibt auch sonnige Abschnitte, dann vor allem in Richtung Nachmittag und später dann am Abend Auflockerung. Das Ganze bei Temperaturen jetzt aktuell so um die 15 Grad, später dann im Tagesverlauf geht es rauf bis 22 Grad. Morgen der Sonntag dann im Grunde ähnlich, auch den Wind, den nehmen wir da durchs ganze Wochenende eigentlich mit. Die Temperaturen erreichen Höchstwerte um die 17 Grad morgen nur. Es gibt aber auch da Auflockerungen, Lücken für die Sonne. Die Aussichten dann für die kommenden Tage, der Montag noch im Zeichen der Schafskälte mit 16 Grad, eine recht kühle Angelegenheit, aber auch da ja, zumindest trockenes, freundliches Wetter. Ab Dienstag, da geht es dann langsam aufwärts und wir bewegen uns so ein bisschen in Richtung Sommertemperaturen. 9 Uhr haben wir es damit. Schönen guten Morgen.
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2: Ich bin Tobias Kersch. Im Tierheim am Galgenberg in Plauen werden heute gleich zwei Jubiläen gefeiert. Zum einen besteht die Einrichtung seit 40 Jahren und der Tierschutzverein blickt auf 35 Jahre zurück. Mit der Veranstaltung will man bei den vielen Helfern sich bedanken. Neben Rundgängen durchs Tierheim wurde noch ein buntes Programm organisiert. Leiterin Antje Kausch.
3: Das ist natürlich sehr anstrengend. Ne? Also die Besucher werden sicherlich auch hier durchs Tierheim strömen, sich alles anschauen. Aber an einem Tag wie diesem ist das halt mal notwendig, dass sich natürlich viele Leute umschauen. Vielleicht findet der eine oder andere ja auch noch den Favoriten für sein Herz, für zu Hause und kann dann sich dafür entscheiden, vielleicht der neue Hund wird vielleicht einer aus dem Tierheim. Das wäre ja schon mal ein Ansatz.
2: Bereits zum 5. Mal steht die Freizeitanlage Syrertal in Plauen heute ganz im Zeichen der Mobilität. Ab 12 Uhr beginnt der Verkehrstag des Verkehrsverbunds Vogtland. In verschiedenen Mitmachaktionen werden Bus, Bahn und Straßenbahn vorgestellt, sowie der Tourismus in den Fokus gerückt. Ebenso gibt es ein buntes Rahmenprogramm für Familien. In Bad Lobenstein wird am Wochenende die 52. Lobensteiner Ruderregatta ausgetragen. 25 Vereine haben sich angemeldet. Der Ausrichter rechnet mit rund 400 aktiven Trainern und Betreuern. Einen besonderen Höhepunkt bilden am Abend die Sprintrennen der Großboote über 350 Meter. Morgen beginnen dann die 500-Meter-Rennen rund um 9. Bei der Fußball-Weltmeisterschaft sind nach Mexiko auch die beiden anderen Gastgeberländer ins Turnier gestartet. Die USA besiegten in Los Angeles Paraguay mit 4:1. Zuvor hat Kanada den ersten Punkt in seiner WM-Geschichte geholt. Das Team spielte in Toronto gegen Bosnien-Herzegowina 1:1. Das waren die Vogtland-Radio-Nachrichten.
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0: In wenigen Sekunden haben wir es 9 Uhr und 3 Minuten. Schönen guten Morgen auf die Straßen. Schönen guten Morgen, liebe Autofahrer. Sieht ruhig aus auf den Straßen im Vogtland. Lediglich auf der A4 gilt es ein bisschen aufzupassen Richtung Dresden. Zwischen Stadt Roda und Hermsdorf. Hier ein defekter LKW auf dem Standstreifen. Ansonsten, wie gesagt, rollt's. Sollten Sie was entdeckt haben, Staus, Blitzer, mehr, dann melden Sie uns das bitte kostenlos unter der 0800 30 30 113 oder ganz einfach per WhatsApp-Nachricht direkt ins Studio. Die Nummer dazu finden Sie im Netz auf vogtlandradio.de. Dankeschön, gute Fahrt.
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0: Ja, an diesem Samstag, den 13. Juni, mit Ricardo Schult, Novotny und dem Blick in die Sterne gleich unser Horoskop.

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1: Ja, im Moment sieht's nicht so toll aus. Wir haben

0: Flashdance. Hier ist Ihr Vogtland Radio. What a feeling an diesem Samstagmorgen. 9 Uhr und 15 Minuten haben wir es damit in wenigen Sekunden. Ich weiß nicht, was Sie für ein Gefühl haben, was den Tag angeht. Ich habe ein ziemlich gutes, aber ich würde vorschlagen, wir sichern uns da ganz einfach mal ab mit dem Blick in die Sterne.
1: 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Widder.
2: Sie haben die Chance, eine Angelegenheit in einem völlig neuen Licht zu sehen und Sie werden froh darüber sein.
1: Stier.
2: Überlassen Sie nicht den anderen die Entscheidung, wenn es Ihnen wichtig ist, dass die Sache die gewünschte Richtung nimmt.
1: Zwillinge.
2: In vielen Fragen stimmen Sie mit Ihrem Partner überein. Da darf es ruhig ein paar Themen geben, bei denen Sie unterschiedlicher Meinung sind. Das ist vollkommen normal.
1: Krebs.
2: Was Sie heute an anderen stört, fehlt Ihnen vielleicht selbst ein bisschen. Gehen Sie in sich und fragen Sie sich, was Ihnen manchmal noch schwerfällt oder Sie übersehen.
1: Löwe.
2: Gesundheitliche Themen rücken nun in den Vordergrund. Achten Sie etwas mehr auf Ihre Fitness und eine gesunde Lebensweise. Das wird sich auszahlen.
1: Jungfrau.
2: Heute kann es turbulent um Sie herum zugehen. Lassen Sie sich aber nicht von der familiären Hektik anstecken. Das hilft auch den anderen.
1: Waage.
2: Eine einfache Aufgabe kann sich heute schwieriger gestalten als angenommen. Sie werden einige Zeit und Mühe darauf verwenden müssen, doch am Ende kriegen Sie es hin.
1: Skorpion.
2: Lassen Sie sich nichts vormachen und achten Sie sehr genau auf Ihre innere Stimme und die realen Fakten. Dann merken Sie schnell, was gespielt wird.
1: Schütze.
2: Eine Nachricht, auf die Sie schon lange warten, dringt endlich zu Ihnen durch. Nun können Sie mit etwas Neuem starten und haben die Sicherheit, dass alles wie gewünscht läuft.
1: Steinbock.
2: Wer den Schaden hat, braucht für den Spott nicht zu sorgen. Nehmen Sie es nicht so tragisch, wenn Ihnen heute etwas daneben geht.
1: Wassermann.
2: Sie verstehen es, Ihre Mitmenschen zu überzeugen. Ein kluger Rat bewahrt Sie vor finanziellen Einbußen.
1: Fische.
2: Wenn Sie heute Ihre Aufmerksamkeit auf ein bestimmtes Ziel ausrichten, könnte das endlich den gewünschten Erfolg bringen. Sie werden etwas herausfinden.

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5: Ja, ist uns so bisher so ein bisschen wechselhaft, das Wetter heute an diesem Samstagmorgen im Vogtland. Es ist von allem was dabei. Wir haben dicke Wolken, haben wieder mal ein paar Regenspritzer heute im Gepäck. Es ist ein recht kräftiger Wind mit am Start. Es gibt aber auch Auflockerungen, Lücken für die Sonne. Die werden dann vor allen Dingen Richtung späteren Nachmittag, Abend größer. Die Temperaturen jetzt aktuell so um die 15 Grad Marke herum. Die gehen noch ein bisschen weiter rauf. So zwischen 21 und 22 Grad sind da heute durchaus drin. Morgen der Sonntag im Grunde ähnlich, nur nicht ganz so warm, wenn man das so nennen möchte. 16 bis 17 Grad die Höchsttemperaturen morgen. Vormittags kann es dann auch hier und da ein paar Regenspritzer geben. Die Aussichten dann für die kommenden Tage, für den Start in die neue Woche. Montag nochmal Schafskälte, 16 Grad maximal bekommen wir da. Es bleibt aber so, wie es aussieht, trocken, Sonne, Wolkenmix dann. Und so langsam, allmählich aufwärts geht es dann ab Dienstag und da bewegen wir uns dann auch so, ne, mit Wochenmitte in Richtung Sommertemperaturen.
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5: 9.31 Uhr haben wir es kurz nach halb 10. Schönen guten Morgen auf die Straßen. Schönen guten Morgen, liebe Autofahrer. Es ist nicht los auf den Straßen. Es ist ruhig. Lediglich auf der A4. Bitte aufpassen, Richtung Dresden zwischen Stadtroda und Hermsdorf steht ein defekter LKW auf dem Standstreifen. Sollten Sie jetzt noch was entdeckt haben, Staus, Blitzer, mehr, dann melden Sie uns das bitte kostenlos unter der 0800 30 30 113 oder gerne auch per WhatsApp die Nummer auf vogtlandradio.de. Dankeschön, gute Fahrt.
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5: Mit Ricardo Schuldner-Wotny und Expertenwissen in Sachen Fußball-Weltmeisterschaft gibt's hier gleich mit Katrin Müller-Hohnstein.

0: Mark Ormond, seines Zeichens Sänger von Soft Cell, A Lover's Burned hier im Vogtland Radio. Samstagvormittag, wir haben es gleich 9:45. Und sicherlich sind Sie alle da draußen absolute Fußballexperten, aber bei uns können Sie Ihr Wissen tatsächlich noch vertiefen.
1: 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Heute mit der Frage, wer stellt denn den Kader für eine WM zusammen und gab es hier schon einmal Ausnahmen?
2: Ausnahmen bestätigen ja die Regel, aber das letzte Wort bei der Kaderauswahl hat immer der Nationaltrainer. Eine witzige Ausnahme gab es 1930, als Rumäniens König Karol II. Seinen ganz persönlichen WM-Kader bestimmte. Der fußballverrückte Monarch überredete höchstpersönlich alle Arbeitgeber seiner Nationalspieler, seinen Jungs für den Zeitraum von 3 Monaten bezahlten Urlaub zu gewähren. Trainiert wurde auf dem Schiffsdeck der Conte Verde während der Überfahrt nach Uruguay. Und seine Majestät nahm an jeder Sporteinheit teil. Immerhin verzichtete er darauf, sich bei den 2 Spielen der rumänischen Mannschaft einwechseln zu lassen. Seine Jungs schieden in der Vorrunde aus. Seitdem es seit 1947 keine Monarchie mehr in Rumänien gibt, bestehen sowieso keine Chancen mehr auf royale Ersatzspieler. Und immerhin wissen wir jetzt, wie König Fußball mit Vornamen heißt. Karol.
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1: Ja, es ist ein bisschen durchwachsen, das Ganze, zumindest der Start in den Samstag heute Morgen war. Von allem was dabei, wir haben dicke Wolken, wir haben hier und da mal ein paar vereinzelte Regenspritzer. Wir bekommen aber auch immer wieder mal Auflockerungen heute im Laufe des Tages und ein bisschen Sonne ist ebenfalls mit dabei. Das Ganze bei aktuellen Temperaturen, ja, da liegen wir jetzt bei so 15, 16 Grad.

0: Grad. Und im Laufe des Tages klettert das Thermometer noch bis auf 20 bis 21 Grad. Morgen dann der Sonntag. Ja, im Grunde ähnliches Bild. Auch da Sonne und Wolken wechseln sich da ab. Wir bekommen aber auch in den Vormittagsstunden hier und da mal noch ein paar vereinzelte Regenspritze ab. Die Temperaturen dann morgen nur bei 17 Grad. Und auch zum Start in die neue Woche hat uns die Schafskälte so ein bisschen im Griff. Es bleibt zumindest mal trocken, aber was die Temperaturen angeht, ist mehr als 16 Grad gibt es da erstmal nicht. Die Aussichten dann aber für die weiteren Tage dann für die, ja, in Richtung Mitte der Woche. Ne? So allmählich geht es so ein bisschen in Richtung Sommertemperaturen und es wird deutlich wärmer. Damit haben wir es jetzt 10 Uhr.
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2: Ich bin Tobias Kersch. Beim Kinder- und Medienfestival Goldener Spatz sind die Preise vergeben worden. Als bester Spielfilm wurde die Schweizer Produktion Mein Freund Barry ausgezeichnet. Er handelt von einem berühmten Lawinenhund. Den Preis als beste Schauspielerin erhielt die Belgierin Lisa van Hemelrijk für Heute heißen alle sorry. Das Festival gilt als eine der wichtigsten Plattformen für Kindermedien im deutschsprachigen Raum. Im Thüringer Vogtland startet heute das Waldbad in Hohenleuben in seine 89. Saison mit Hüpfburg und Live-Musik. Im Vorjahr wurden dort 3000 Besucher gezählt. Am 20. Juni gibt es im Waldbad Hohenleuben erneut eine Schwimmstufen- und Seepferdchenprüfung. In Thüringen gibt es offenbar immer mehr Amseln. Das geht aus ersten Erkenntnissen der Gartenvögelzählung des Naturschutzbunds NABU hervor.
3: Demnach liegt die Zahl der gemeldeten Amseln etwa 2% höher. In den vergangenen Jahren sei die Zahl stetig zurückgegangen. Der leichte Anstieg könne ein Hinweis darauf sein, dass sich die Amselbestände langsam vom Usutu-Virus erholen. Eine Infektion mit dem tropischen Virus verläuft bei Amseln häufig tödlich. Matthias König, Vogtlandradio.
2: Letzter Spieltag und Saisonfinale in der Fußball-Vogtlandliga. Bislang ist an der Tabellenspitze und auch am Tabellenende noch nicht sicher.
4: Die besten Chancen auf den Meistertitel hat Treuen. Sollte der FSV gegen Bad Brambach gewinnen, dann ist er Staffelsieger. Um alles geht es auch im Kampf zwischen der Reserve aus Reichenbach und Rothschau. Reichenbach will als Tabellenzweiter ganz vor und die SG kann sich noch vor dem Abstieg retten. Ähnlich ist die Situation beim drittplatzierten Erlbach und Gegner Wildenau. Anpfiff ist jeweils 15 Uhr. Sven Hopf, Vogtlandradio.
2: Und bei der Fußball-Weltmeisterschaft sind nach Mexiko auch die beiden anderen Gastgeberländer ins Turnier gestartet. Die USA besiegten in Los Angeles Paraguay mit 4:1. Zuvor hatte Kanada den ersten Punkt in seiner WM-Geschichte geholt. Das Team spielte in Toronto gegen Bosnien-Herzegowina 1:1. Das waren die Vogtland-Radio-Nachrichten.
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0: 10 Uhr und 3 Minuten haben wir es damit. Schönen guten Tag auf die Straßen. Schönen guten Tag, liebe Autofahrer. Aktuell liegen uns keine Verkehrsstörungsmeldungen vor. Sollten Sie was entdeckt haben, Staus, Blitzer, mehr, melden Sie uns bitte kostenlos unter der 0800 30 30 113 oder schreiben Sie uns einfach eine WhatsApp-Nachricht, die Nummer auf vogtlandradio.de. Dankeschön, kommen Sie gut an.
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0: Am Mikrofon für Sie Ricardo Schuld, Nowotny. Und gleich gibt's Wissenswertes bei uns vom Faktenvogt. Dranbleiben. Schönen guten Tag.

0: Tony Carey, Room with a View, Riesennummer, damals Ende der 80er, hier bei uns im Vogtlandradio Samstag Vormittag. Wir sind nicht nur der Sender mit der abwechslungsreichen Musik, nee, bei uns können Sie auch eine ganze Menge lernen.
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2: Verzeihung, ich habe gerade den Fuß gestoßen. Da muss ich einfach immer fluchen, wenn sowas passiert. Und das ist auch gut so. Denn bei Schmerzen kann Fluchen das Schmerzempfinden dämpfen. Fluchen versetzt den Körper kurzzeitig in einen Kampf- oder Fluchtmodus. Dieser erhöht die Herzfrequenz und führt zur Ausschüttung von Adrenalin sowie schmerzlindernden Endorphinen. Fluchen fungiert also wie ein Überdruckventil. Ähnlich wie bei einer Dampflok. Bloß, dass das nicht so klingt, sondern vielmehr so. Fluchen baut zudem psychische Anspannung ab und kann sogar die physische Muskelkraft kurzzeitig steigern. Zudem haben Studien ergeben, dass Fluchen gut für den Wortschatz ist. Die Annahme,

0: Dass Fluchen auf einen kleinen Wortschatz oder mangelnde Intelligenz hindeutet, ist ein Mythos. Studien zeigen genau das Gegenteil. Personen mit einem großen Repertoire an Schimpfwörtern verfügen oft über eine generell höhere Sprachgewandtheit. Also, wir müssen endlich mal anfangen, mehr rumzumotzen. Na? Tschüss.
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13: Das ist von allem was dabei heute. Es ist teilweise mal dichter bewölkt. Es gibt aber auch immer mal Lücken für die Sonne. Das Ganze bei einem recht frischen Wind und Temperaturen so um die 15, 16 Grad aktuell. Geht es aber noch ein bisschen rauf. Was das angeht, war 21, 22 Grad sind da heute durchaus drin. Zum Abend hin, dann gibt es sogar auch noch größere Lücken für die Sonne, also ordentliche Auflockerung, aber auch dann später nochmal der eine oder andere Regenschauer im Gepäck. Morgen dann der Sonntag, ein ähnliches Bild, Sonne und Wolken.

0: wechseln sich da so ein bisschen ab. Zumindest in den Vormittagsstunden dürfen wir noch mit Regenschauern rechnen. Temperaturen dann morgen lediglich bei 17 Grad. Und zum Start in die neue Woche hat uns die Schafskälte erstmal noch weiter im Griff. Ja, maximal 16 Grad bekommen wir, es bleibt aber trocken. Freundliches Wetter bekommen wir, Sonne-Wolken-Mix. Und dann Richtung Wochenmitte geht es langsam in Richtung Sommertemperaturen.
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0: 10 Uhr gleich 31, haben wir es damit kurz nach 10:30. Schönen guten Tag auf die Straßen, schönen guten Tag, liebe Autofahrer. Da ist alles ruhig soweit auf den vogtländischen Straßen. Uns liegen zumindest keine Verkehrsstörungsmeldungen vor. Sollten Sie was entdeckt haben, Staus, Blitzer, mehr, melden Sie uns bitte unter der 0800 30 30 113 oder gerne auch per WhatsApp die Nummer auf vogtlandradio.de. Dankeschön, gute Fahrt.
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0: Mit Ricardo Schuld, Nowotny und den Kollegen, die es mit den Buchstaben so dieses kleine Problemchen haben. Ne? Schachtönen gibt's hier gleich.

0: Musik von Bob Seger and the Silver Bullet Band, Still the Same. Hier ist ihr Vogtland Radio am Samstagvormittag. Wir haben es gleich 10:45. Folgt bei uns ein zugegeben nicht ganz gewöhnliches Verkaufsgespräch.
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2: Schachtöhn.
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3: 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Die wird sich feucht wie eine Leder auf ihren Körper niedernägen. Perfekt zum Schlahindummern.
2: Nehme ich. Sagen Sie, haben Sie auch einen schicken...

0: Vorleger? 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
1: Ja, der heutige Samstag hat irgendwie von allem was dabei. Es gibt dicke Wolken, es gibt aber auch immer mal Auflockerungen, Lücken für die Sonne. Und einen kräftigen Wind haben wir ebenfalls mit am Start. Wir dürfen aber auch hin und wieder mal uns über sonnige Momente freuen, die dann auch später zum Abend durchaus die Lücken für die Sonne etwas größer werden. Die Temperaturen aktuell bei 15 Grad, 16 Grad und im Laufe des Tages geht es noch auf bis 21, 22 Grad. Morgen dann der Sonntag im Grunde recht ähnlich. Sonne und Wolken wechseln sich da ab. Der Wind, den nehmen wir einfach mal mit drüber. Ansonsten bei den Temperaturen, da bleiben wir so, wird es ein bisschen kühler. 17 Grad, also Thema Schafskälte. Dann auch zum Start in die neue Woche. Freundliches Wetter zwar, die Temperaturen aber lediglich bei 16 Grad erst in Richtung Wochenmitte. Da bewegen wir uns so ein bisschen in den Bereich der sommerlichen Temperaturen. 11 Uhr haben wir es.
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2: Ich bin Tobias Kersch. Beim Kinder- und Jugendfestival Goldener Spatz sind die Preise vergeben worden. Als bester Spielfilm wurde die Schweizer Produktion Mein

0: Ron Barry ausgezeichnet. Er handelt von einem berühmten Lawinenhund. Den Preis als beste Schauspielerin erhielt die Belgierin Lisa van Helmerich für Heute heißen alle sorry. Das Festival gilt als eine der wichtigsten Plattformen für Kindermedien im deutschsprachigen Raum. Im Thüringer Vogtland startet heute das Waldbad in Hohenleuben in seine 89. Saison mit Hüpfburg und Live-Musik. Im Vorjahr wurden dort 3000 Besucher gezählt. Am 20. Juni gibt es im Waldbad Hohenleuben erneut eine Schwimmstufen- und Seepferdchenprüfung. In Thüringen gibt es offenbar wieder mehr Amseln. Das geht aus ersten Ergebnissen der Gartenvögelzählung des Naturschutzbundes NABU hervor.
1: Demnach liegt die Zahl der gemeldeten Amseln etwa 2% höher. In den vergangenen Jahren sei die Zahl stetig zurückgegangen. Der leichte Anstieg könne ein Hinweis darauf sein, dass sich die Amselbestände langsam vom Usutu-Virus erholen. Eine Infektion mit dem tropischen Virus verläuft bei Amseln häufig tödlich. Matthias König, Vogtlandradio.
0: Letzter Spieltag und Saisonfinale in der Fußball-Vogtlandliga. Bislang ist an der Tabellenspitze und auch am Tabellenende noch nicht sicher.
2: Die besten Chancen auf den Meistertitel hat Treuen. Sollte der FSV gegen Bad Brambach gewinnen, dann ist er Staffelsieger. Um alles geht es auch im Kampf zwischen der Reserve aus Reichenbach und Rothschau. Reichenbach will als Tabellenzweiter ganz vor und die SG kann sich noch vor dem Abstieg retten. Ähnlich ist die Situation beim drittplatzierten Erlbach und Gegner Wildenau. Anpfiff ist jeweils 15 Uhr. Sven Hopf, Vogtlandradio.
0: Und bei der Fußball-Weltmeisterschaft sind nach Mexiko auch die beiden anderen Gastgeberländer ins Turnier gestartet. Die USA besiegten in Los Angeles Paraguay mit 4:1. Zuvor hat Kanada den ersten Punkt in seiner WM-Geschichte geholt. Das Team spielte in Toronto gegen Bosnien-Herzegowina 1:1. Das waren die Vogtlandradio-Nachrichten.
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5: 11 Uhr und 3 Minuten haben wir es damit. Schönen guten Tag auf die Straßen. Schönen guten Tag, liebe Autofahrer. Es ist ruhig auf den vogtländischen Straßen. Sie haben freie Fahrt. Sollten Sie aber was entdeckt haben, Staus, Blitzer, mehr, dann melden Sie uns das bitte kostenlos unter der 0800 30 30 113 oder gerne auch per WhatsApp die Nummer auf vogtlandradio.de. Dankeschön, kommen Sie gut an.
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5: Am Mikrofon für Sie, Ricardo Schuldner-Wodny, gleich mit Veranstaltungshinweisen in unserer Vogtlandradio-Freizeit.

0: Das ist Ihr Samstagvormittag im Vogtlandradio. Wir haben es jetzt gleich 11:45 und ja, auch an diesem Wochenende ist jede Menge los im Vogtland. Es wird eine Menge geboten und wir haben mal so den ein oder anderen Tipp mal rausgesucht, was man so erleben kann.
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0: Ja, so allmählich ist es auch Zeit, so ein bisschen die Pläne zu schmieden. Was kann man denn heute so Schönes erleben? Was kann man unternehmen? Und da empfehle ich Ihnen zum einen mal, sich auf den Weg nach Greiz zu machen. Da wird nämlich heute weiter gefeiert beim Park- und Schlossfest. Verwandelt sich die komplette Innenstadt in eine riesige Festmeile. Und am Abend gibt's im Schlossgarten Live-Musik mit The New Hornets. Da geht's 19.30 Uhr los. In Triebel, da wird's heute rockig und tanzbar. Im Waldbad läuft ab 17 Uhr eine Benefizveranstaltung mit Old Iron. Später gibt's dann auch Musik vom DJ. Also eine Badehose brauchen wir vielleicht nicht mitbringen unbedingt, aber gute Laune sollte dann schon mit im Gepäck sein. Sportlich wird's heute wiederum in Plauen in der Halle der Hufeland-Schule läuft bis 17 Uhr das Street Crown 3x3 Basketball-Vogtland-Turnier. Rund 100 Spielerinnen und Spieler sind da dabei mit Teams unter anderem aus Plauen, aus Zwickau, Chemnitz, Zollenroda, Hof, Apolda und Leipzig. Ja, gespielt wird 3x3 Basketball, schnell, direkt, spektakulär. Musikalische Untermalung gibt's von DJ Black Pete. Live-Musik gibt's dann heute Abend in Treuen. In der Sause steht Andrea Doria auf der Bühne. Ja, die bringt eine breite musikalische Mischung mit, von gefühlvoll bis schwungvoll. Also für alle was dabei, für alle das Richtige, die den Samstagabend nicht nur auf dem Sofa verbringen wollen. Los geht's seit 20 Uhr. Für Oldtimer-Fans ein wichtiger Tipp, da lohnt sich heute ein Abstecher nach Plauen. Und vor allem das Wichtigste daran, das Fomark- und Oldtimer-Treffen, das findet nicht wie geplant auf dem Plammer-Gelände statt, sondern auf dem Gelände der Werner-Poller-Stiftung in der alten Sternquell-Brauerei in der Dobenaustraße. Zu sehen gibt's da unter anderem 6 der weltweit noch 10 fahrbereiten Fomark-Lastwagen. Dazu Oldtimer bis Baujahr 1960, vom Zweirad über Pkw-Lastwagen bis zum Traktor. Alles mit dabei. Also da wird das Herz der Oldtimer

ins Höher schlagen. Läuft schon seit 10 Uhr bis 17 Uhr, geht der Spaß allerdings noch. So, und im Tierheim am Galgenberg, da wird heute auch zünftig gefeiert. In Plauen 35 Jahre Tierschutzverein Vogtland, 40 Jahre Tierheim Plauen, also praktisch Doppeljubiläum. Seit 11 läuft das schon, ein paar Minuten läuft schon. Und bis 17 Uhr gibt es aber noch ein buntes Programm für die ganze Familie mit Cheerleadern, Agility-Vorführungen, Feuerwehr, Kinderzauberer, Flohmarkt. Jede Menge wird da also geboten. Und was wichtig wäre, es gibt einen Shuttlebus. Ja, also ab Endhaltestelle Südvorstadt, weil Parkplätze sind da ein bisschen rar. So, sollten Sie noch Ideen haben für die Freizeitgestaltung oder Tipps, wo man hingehen sollte, wo man unbedingt dabei sein sollte, Veranstaltungshinweise jeglicher Art, schreiben Sie uns ganz einfach eine E-Mail an freizeit@vogtlandradio.de.

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1: Das Wetter heute hat wirklich von allem was dabei. Es gibt sonnige Abschnitte, es gibt dicke Wolken, hin und wieder mal noch einen Regenspritzer. Dann ja, später dann in Richtung Abend auch größere Lücken für die Sonne. Die Temperaturen da jetzt aktuell bei 15, 16 Grad und bis auf 20, 21 Grad geht es noch rauf heute. Wir haben auch einen recht kräftigen Wind mit am Start und den nehmen wir auch mit rüber dann in den Sonntag. Der bringt ansonsten ein recht ähnliches Wetter, auch wechselhaft von allem was dabei. Sonne und Wolken wechseln sich da ab. Die Temperaturen an dem Morgen lediglich nur noch bei 17 Grad und der Start in die neue Woche, ja, bleibt weiter ganz im Zeichen der Schafskälte. 16 Grad, mehr ist nicht drin. Wir behalten diesen kräftigen Wind mal zum Wochenstart noch, ansonsten aber auch Lücken für die Sonne. Freundlicher wird es dann schon ab Dienstag in Richtung Wochenmitte. Bewegen wir uns

0: dann auch in den Bereich der sommerlichen Temperaturen.
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0: 11.31 Uhr haben wir es damit. Schönen guten Tag auf die Straßen. Schönen guten Tag, liebe Autofahrer. Aktuell sieht's gut aus. Es rollt, denke ich, alles so, wie es rollen soll. Ja, also uns liegen keine Verkehrsstörungsmeldungen vor. Sollten Sie aber was entdeckt haben, Staus, Blitzer, mehr, melden Sie uns ganz einfach, kostenlos, versteht sich, unter der 0800 30 30 113 oder gerne auch per WhatsApp, die Nummer auf vogtlandradio.de. Dankeschön, kommen Sie gut an.
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0: Ja, an diesem Samstag Vormittag oder fast schon Mittag für Sie am Mikrofon Ricardo Schulte-Nowotny und wir öffnen unseren Infoshop bzw. Fossis Infoshop und heute ist das fast schon so eine Art Zeitungskiosk. Dranbleiben.
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0: Aktuelle Musik von Stefanie Heinzmann war das Myself. Hier ist ja Vogtland Radio. Samstag Mittag war es ja, wir haben es 11:45. Höchste Zeit ja, für ein kleines bisschen Nostalgie.
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einen Karton mit alten DDR-Zeitschriften und jetzt blättere ich ja mal, in der Sibylle die Vogue des Ostens, besonders für Frauen in der DDR, war die Sibylle Inspiration und

Illusion zugleich. Models trugen schicke Kleidung, welche im Handel oft natürlich nicht erhältlich waren und utopische Sehnsüchte bei den Leserinnen hervorrief. Aber dank zahlreicher mitgelieferter Schnittmuster konnte die modebewusste Frau die Wunschkleider nachschneidern. Erinnert ihr euch noch? Modefotos dienten zur Inspiration, Kleidung von der Stange wurde nicht präsentiert. Doch die Sibylle Zeitschrift für Mode und Kultur war, wie der Name schon sagt, nicht nur gefüllt mit Mode, sondern auch mit Kunst, Literatur, Reisen, Theater. Ja! Und da kam es schon mal vor, dass die Regierung bzw. der DDR-Ministerrat den Riegel davor geschoben hat. Da durften Ausgaben der Sibylle wegen provokanten Umgangs mit der Blue Jeans oder mit so kurzen Miniröckchen nicht in den Druck. Die Zeitschrift kostete 2,50 Mark der DDR und erschien 6-mal pro Jahr. Die Auflage von 200.000 Exemplaren war bei weitem nicht genug, könnt ihr euch ja denken. Das Magazin war schnell vergriffen und schwer zu ergattern. Bückware nannte man das. Ja, 1994, da kam das aus für Sibylle. Ich hab sie damals auch gelesen unterm Ladentisch. Für heute bin ich raus, ihr Lieben. Bis bald einmal, euer Fossi aus dem Vogtlandradio.

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1: Ja, lebhaft ist auf jeden Fall dieser Samstagmittag. Es ist reichlich windig. Es gibt Lücken für die Sonne, es gibt aber auch dicke Wolken. Die können dann auch im Laufe des Tages bzw. Richtung Abend auch mal gut und gerne noch den ein oder anderen Regenschauer im Gepäck haben. Das Ganze bei Temperaturen so aktuell haben die 17, 18 Grad herum. Ein bisschen was geht auch noch. Also wir knacken auf jeden Fall die 20 Grad Marke heute. 21 Grad sind so das Maximum. Morgen dann der Sonntag im Grunde ähnlich. Viele Lücken für die Sonne. Es gibt aber auch dicke Wolken. Vormittagsstunden müssen wir auch mit vereinzelten Regenschauern rechnen. Den Wind, den nehmen wir auch so ein bisschen mit rüber in den Sonntag. Die Temperaturen nicht ganz. Ja, maximal 17 Grad bekommen wir da. Die Aussichten dann für die kommenden Tage. Der Montag dann immer noch im Zeichen der Schafskälte. Zumindest was die Temperaturen angeht. Also mehr als 16 Grad sind da nicht drin. Ansonsten freundliches Wetter. Mix aus Sonne und Wolken. Ein bisschen windig ist es dann immer noch. Richtung Dienstag, Mittwoch dann zur Wochenmitte hin. Da geht es dann mit den Temperaturen allmählich bergauf. Und wir bekommen so langsam sommerliche Temperaturen. Und damit haben wir es jetzt 12 Uhr.
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2: Ich bin Tobias Kersch. Beim Kinder- und Medienfestival Goldener Spatz sind die Preise vergeben worden. Als bester Film wurde die Schweizer Produktion Mein Freund Barry ausgezeichnet. Den Preis als beste Schauspielerin erhielt die Belgierin Lisa van Helmrich für Heute heißen alle sorry. Das Festival gilt als wichtigste Plattform für

0: Kindermedien in Deutschland. In Gera sind in der Innenstadt bei einem frontalen Zusammenstoß zweier Autos 4 Menschen verletzt worden. Laut Polizei geriet ein 19-jähriger Autofahrer aus ungeklärter Ursache in den Gegenverkehr und stieß mit einem anderen Wagen zusammen. Der 19-Jährige, seine beiden Mitfahrer im Alter von 19 und 23 Jahren sowie der andere 63-jährige Fahrer kamen mit schweren Verletzungen ins Krankenhaus. In Thüringen gibt es offenbar immer mehr Amseln. Das geht aus ersten Erkenntnissen der Gartenvögelzählung des Naturschutzbunds NABU hervor.
1: Demnach liegt die Zahl der gemeldeten Amseln etwa 2% höher. In den vergangenen Jahren sei die Zahl stetig zurückgegangen. Der leichte Anstieg könne ein Hinweis darauf sein, dass sich die Amselbestände langsam vom Usutu-Virus erholen. Eine Infektion mit dem tropischen Virus verläuft bei Amseln häufig tödlich. Matthias König, Vogtlandradio.
0: Letzter Spieltag und Saisonfinale in der Fußball-Vogtlandliga. Bislang ist an der Tabellenspitze und am Tabellenende noch nichts sicher.
2: Die besten Chancen auf den Meistertitel hat Treuen. Sollte der FSV gegen Bad Brambach gewinnen, dann ist er Staffelsieger. Um alles geht es auch im Kampf zwischen der Reserve aus Reichenbach und Rothschau. Reichenbach will als Tabellenzweiter ganz vor und die SG kann sich noch vor dem Abstieg retten. Ähnlich ist die Situation beim drittplatzierten Erlbach und Gegner Wildenau. Anpfiff ist jeweils 15 Uhr. Sven Hopf, Vogtlandradio.
0: Bei der Fußball-Weltmeisterschaft sind nach Mexiko auch die beiden anderen Gastgeberländer ins Turnier gestartet. Die USA besiegten in Los Angeles Paraguay 4:1. Zuvor hat Kanada den ersten Punkt bei seiner Weltmeisterschaftsgeschichte geholt. Das Team spielte in Toronto gegen Bosnien-Herzegowina 1:1. Das waren die Vogtlandradio-Nachrichten.
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5: 12:03 haben wir es damit. Schönen guten Tag auf die Straßen. Schönen guten Tag, liebe Autofahrer. Auf der A4 gilt es aufzupassen, und zwar in Richtung Eisenach zwischen Merane und Schmölln. Steht ein defekter LKW auf dem rechten sowie auf dem Standstreifen. Der rechte Fahrstreifen hier damit gesperrt, also hier aufpassen, vorsichtig fahren. Auf der B2 klemmt Gera Richtung Leipzig zwischen Wacholderbaum und dem Abzweig nach Wernsdorf. Hier hat es einen Unfall gegeben. Die Polizei regelt hier den Verkehr, auf vorsichtig droht Staugefahr. Ansonsten liegen uns keine weiteren Verkehrsmeldungen vor. Sollten Sie aber was entdeckt haben, Staus, Blitzer, mehr, melden Sie uns ganz einfach, kostenlos unter der 0800 30 30 113 oder gerne auch per WhatsApp-Nachricht die Nummer auf vogtlandradio.de. Dankeschön, gute Fahrt.
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5: Am Mikrofon für Sie Ricardo Schuld, Nowotny, und wir wollen auch mal so ein kleines bisschen schauen auf die Fußball-Weltmeisterschaft. Ja, ein kleiner Rückblick, was gab es gestern, und ein Ausblick. Das kommt auf uns zu. Gleich mehr dazu. Das hier ist Musik von Glasperlenspiel. Geiles Leben. Schönen Tag Ihnen.

0: Richtiger Klassiker hier im Vogtland Radio am Samstagmittag mit The Grassroots. Let's live for today. Ja, könnte vielleicht auch ein kleines Motto sein, vor allen Dingen Let's live without sleep for today.
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0: Ja, und die Fußball-WM, sie nimmt so allmählich richtig Fahrt auf. Gestern gab es ja beim 1:1 zwischen Gastgeber Kanada und Bosnien-Herzegowina die erste Punkteteilung des Turniers und den ersten Punkt für Kanada in ihrer WM-Historie überhaupt. Und die USA, die haben Paraguay im SoFi Stadium mit 4:1 vom Platz gefegt. Tom Cruise und David Beckham, nebst Frau Victoria, haben es gesehen und gefühlt x weitere Stars und Sternchen waren im Stadion. Leonardo DiCaprio, Jamie Foxx, Halle Berry, sogar Microsoft-Mitbegründer Bill Gates wurde im Stadion gesichtet. Ja, und was gab's nicht? Einen ordentlichen Raum für eine Pressekonferenz im Anschluss. Weshalb US-Trainer Mauricio Pochettino trotz des Sieges so ein kleines bisschen angefressen war am Ende. Zu laut, zu provisorisch, zu viel Betrieb im Hintergrund. Sein Fazit so sinngemäß, ja, ein tolles Stadion, aber für die richtige PK bitte beim nächsten Mal dann einen richtigen Raum. So, heute geht's weiter bei der WM. Katar trifft auf die Schweiz 21 Uhr im Levi's Stadium in San Francisco. Danach dann geht's gleich weiter im MetLife Stadium New Jersey. Brasilien gegen Marokko. Ja, für uns quasi ein Mitternachtsklassiker. Wer denn noch immer nicht genug hat, 3 Uhr gibt's dann noch Haiti gegen Schottland in Boston. Und um 6 Uhr zum Frühstück gibt's Australien gegen die Türkei. Wer braucht schon Schlaf? Ne? Dann sind wir auch schon beim morgigen Sonntag. Deutschland greift ein in die WM und startet morgen gegen um 19 Uhr pünktlich gegen Curaçao. 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
13: Ja, im Großen und Ganzen verspricht es auch ein recht freundlicher Tag zu werden heute. Das Ganze bei jetzt aktuell Temperaturen, ja, 20 Grad Marke. Die haben wir damit wohl geknackt und es geht sogar noch ein bisschen was. 21, 22 Grad sind da drin. Sonne und Wolken wechseln sich ab. Wir haben einen recht frischen Wind mit am Start. Ja, und der sorgt eben dafür, dass dann auch dann später immer noch neue dicke Wolken reinkommen und auch der ein oder andere Regentropfen dann am Abend nochmal mit im Gepäck ist. Morgen dann ähnliches Wetter, der Sonntag auch mit Sonne und Wolken im Wechsel, hin und wieder mal noch vereinzelten Regenschauer. Die Temperaturen dann morgen nur bei 17 Grad. Die Aussichten dann für die kommenden Tage, Start in die neue Woche, immer noch ganz im Zeichen der Schafskälte, maximal 16 Grad bekommen, aber zumindest bleibt es da schon mal trocken. Einen recht frischen Wind, den nehmen wir da noch mit rein in die neue Woche. Ansonsten dann in Richtung Wochenmitte geht's auch dann in den Bereich der sommerlichen Temperaturen.
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0: So, 12.31 Uhr haben wir es damit. Schönen guten Tag auf die Straßen. Schönen guten Tag, liebe Autofahrer. Auf der A4, da müssen wir noch ein bisschen aufpassen. Da haben wir einen defekten LKW stehen, und zwar in Richtung Eisenach zwischen Merane und Schmölln. Da ist der rechte sowie der Standstreifen blockiert. Gute Nachrichten von der B2. Wacholderbaum, zwischen Wacholderbaum und Abzweig nach Wernsdorf, da mittlerweile alles wieder beräumt, haben sie freie Fahrt. Haben sie auch sonst auf den vogtländischen Straßen, uns liegen sonst keine weiteren Verkehrsmeldungen vor. Sollten Sie aber was entdeckt haben, Staus, Blitzer, mehr, melden Sie uns bitte unter der 0800 30 30 113 oder ganz einfach per WhatsApp die Nummer auf vogtlandradio.de. Dankeschön, gute Fahrt.
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0: Mit Ricardo Schuld, Novotny. Schön, dass Sie mit dabei sind.

von Chicago hier im Vogtlandradio, Samstagmittag, das ist ihr Vogtlandradio. Mit, ja, nochmal einen kleinen Rückblick sozusagen, hatte ich vorhin schon erwähnt, bei der WM, beim Spiel der USA gegen Paraguay. War nicht nur auf dem Rasenstar-Aufgebot, auch auf der Tribüne war ja ordentlich Promi-Dichte zu messen. Mittendrin David Beckham und Tom Cruise. Ja, und die beiden, ja, waren übrigens nicht zufällig da. Die hatten quasi schon vorher die perfekte Hollywood-Vorbereitung hinter sich. Beckham bekam nämlich vor dem Spiel seinen Stern auf dem Walk of Fame. Ja, und Tom Cruise, niemand geringerer als Tom Cruise, hielt die Laudatio. Der Mission Impossible-Star lobte Beckham.

0: Beckham für seine harte Arbeit, seine Disziplin und Hingabe. Also Eigenschaften, die Beckham eben zur Fußball-Weltmarke gemacht haben und Tom Cruise ja, scheinbar immer noch dazu bringen, mit über 60 Jahren noch selber so an Flugzeugen rumzuhängen und all diese Dinge. Für Beckham also war das gestern ein echter Hollywood-Fußball-Doppelpack. Erst gab es den Stern auf dem Boulevard und dann WM im Stadion. Ja, mehr Glamour geht ja dann wohl kaum.
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1: Es ist recht wechselhaft heute. Wir haben so einige Wolken, wir haben ja, aber auch immer mal wieder Lücken für die Sonne und wir haben recht kräftigen Wind. Das Ganze bei Temperaturen so um die 20 Grad Marke herum, 21, 22. Das ist dann auch das Maximum für heute. Zum Abend hin die Lücken für die Sonne tatsächlich auch nochmal größer, aber auch da gibt es nochmal den einen oder anderen Regenspritzer zu verzeichnen. Morgen dann der Sonntag im Grunde mit ähnlichem Wetter. Mix aus Sonne und Wolken, die sich da immer so ein bisschen abwechseln. Wir haben den kräftigen Wind morgen auch nochmal. Und die Temperaturen nicht ganz so prall, maximal 17 Grad. In den Vormittagsstunden dürfen wir auch noch mal mit vereinzelten Regenschauern rechnen. Schauen wir dann auf den Start in die neue Woche, der Montag. Ja, ähnliches Wetter, auch da Sonne-Wolken-Mix. Wir bleiben da so ein bisschen beim Thema Schafskälte, vor allem was die Temperaturen angeht. Mehr als 16 Grad sind da nicht drin. Den Wind, den nehmen wir auch noch mal mit rüber in die neue Woche. Erst dann in Richtung Wochenmitte. Da wird es deutlich wärmer und wir nähern uns so ein bisschen sommerlichen Temperaturen. Und damit haben wir es jetzt 13 Uhr.
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2: Es ist 13 Uhr, ich bin Tobias Kirsch. Im Thüringer Vogtland startet heute das Waldbad in Hohenleuben in seine 89. Saison mit Hüpfburg und Live-Musik. Im Vorjahr wurden dort 3000 Besucher gezählt. Am 20. Juni gibt es dort im Waldbad Hohenleuben erneut eine Schwimmstufen- und Seepferdchenprüfung. In Greiz läuft das Park- und Schlossfest auf vollen Touren. Rund um den Schlossgarten gibt es heute wieder viel zu erleben. Am Abend ist Party mit DJ Magic angesagt. Auch andere Highlights warten auf die Besucher mit Organisatorin Mandy Gläser.
3: Wir haben wieder die blaue Lichtmeile, wir haben eine Talentebühne. Es gibt wieder viele Händler, wo man ein bisschen stöbern kann. Wir haben wieder klassisch von der Musikschule Auftritte im unteren Schloss. Auch auf der Bühne ist jede Menge los. Und die Band The New Hornets spielt am Abend direkt im Schlossgarten.
2: In den Reisebüros im Vogtland spüren die

0: Reiseverkehrskaufleute die Auswirkungen des Irankriegs. In Sachsen und Thüringen wolle niemand mehr Reisen in den Nahen Osten buchen, heißt es von mehreren Reiseagenturen.
1: Bereits gebuchte Kreuzfahrten hätten storniert oder umgebucht werden müssen. Ein Minusgeschäft für viele Reiseagenturen. Viele Reisende warten ab und haben Angst, in den Nahen Osten zu fliegen. Der Gera Reiseunternehmer Spangenberg erwartet indes ein Rekordjahr für Spanien als Urlaubsland, weil sich viele die inzwischen fast doppelt so teuren Direktflüge nach Asien nicht mehr leisten können. Auch die Zahl der Reisen in die Türkei, Griechenland oder Italien sowie Ostsee werden wohl in diesem Jahr möglicherweise neue Rekorde brechen. Matthias Nave, Vogtlandradio.
0: Letzter Spieltag in der Fußball-Vogtlandliga. Dabei finden heute zeitgleich alle Partien zum Saisonfinale statt. Bad Brambach spielt gegen Treuen, Ellefeld empfängt Wacker Plauen, Rothschau hat Reichenbach 2 zu Gast, Wildenau trifft auf Erlbach, Concordia Plauen kämpft gegen Rodewisch, Fortuna Plauen spielt gegen Grünbach-Falkenstein und Lengenfeld empfängt Werder. Und bei der Fußball-Weltmeisterschaft sind nach Mexiko auch die beiden anderen Gastgeberländer ins Turnier gestartet. Die USA besiegten in Los Angeles Paraguay mit 4:1. Zuvor hat Kanada den ersten Punkt in seiner WM-Geschichte geholt. Das Team spielte in Toronto gegen Bosnien-Herzegowina 1:1. Das waren die Vogtland-Radio-Nachrichten.
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4: 13:04 haben wir es damit. Schönen guten Tag auf die Straßen. Schönen guten Tag, liebe Autofahrer. Da sieht es im Moment gut aus auf den Straßen im Vogtland, lediglich auf der A4 Richtung Frankfurt. Zwischen Merano und Schmölln. Defekter LKW auf dem rechten Fahrstreifen. Ja, und der noch immer gesperrt bzw. blockiert, also da vorsichtig fahren. Ansonsten, wie gesagt, rollt's. Sollten Sie was entdeckt haben, Staus, Blitzer, mehr, melden Sie uns bitte unter der 0800 30 30 113 oder ganz einfach per WhatsApp-Nachricht. Die Nummer dazu finden Sie im Netz auf vogtlandradio.de. Dankeschön, kommen Sie gut an.
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4: Am Mikrofon für Sie Ricardo Schuld-Nowotny und wir schauen gleich mal ins Tierheim am Galgenberg in Plauen. Da wird nämlich heute ordentlich gefeiert. Gibt gleich einen doppelten Grund. Ja, 2 Jubiläen stehen da an. Mehr dazu gibt's gleich.

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0: Courtney Hadwin, All the Love. Hier ist der Vogtlandradio, Samstagmittag, 14:45 haben wir es.
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0: Da wird doch der Hund in der Pfanne verrückt. Im Tierheim da am Galgenberg in Plauen. Der wird nämlich heute ordentlich gefeiert. Und zwar gibt's zwei wichtige Jubiläen. Den 40. Geburtstag und das 35-jährige Jubiläum des Tierschutzvereins. Tierheimleiterin Antje Kausch.
2: Es macht es besonders, dass wir viele tolle Attraktionen bieten können. Es ist vom Agility-Bereich über Tanzgruppe. Wir haben einen Zauberer bei uns. Das Spielspaß Kindermobil wird da sein. Die Feuerwehr Plauen macht eine ganz interessante Vorführung. Und es gibt noch die Bowmans mit dem Bogenschießen. Also ich denke, für die ganze Familie ist irgendwas zu finden, was man an dem Tag mal erleben kann.
0: Da ist für jeden was dabei. So, bis 2024 wurden die Tierheimfeste jährlich durchgeführt.

0: Nach einer Pause im letzten Jahr soll das Gelände jetzt wieder zur Festmeile werden. Eintritt verlangt das Tierheim dafür nicht. Der Erlös aus den Essensverkäufen und der geplanten Tombola, die sollen dennoch den tierischen Bewohnern des Heims zugutekommen. Auch wenn die Fellnasen vom Festbetrieb wohl eher weniger begeistert sein werden.
1: Das ist natürlich sehr anstrengend. Ne? Also die Besucher werden sicherlich auch hier durchs Tierheim strömen, sich alles anschauen. Aber an einem Tag wie diesem ist das halt mal notwendig, dass sich natürlich viele Leute umschauen. Vielleicht findet der eine oder andere ja auch noch den Favoriten für sein Herz, für zu Hause und kann dann sich dafür entscheiden, vielleicht der neue Hund wird vielleicht einer aus dem Tierheim. Das wäre ja schon mal ein Ansatz.
0: Das Fest soll gleichzeitig auch ein großes Dankeschön an all die Leute sein, die das Tierheim tatkräftig unterstützen, ob mit Geld oder Futterspenden oder durch ehrenamtliches Engagement. Außerdem sollen dadurch mehr Leute erfahren, dass es in Plauen ein Tierheim überhaupt gibt. Denn für Kausch gibt's nichts Besseres, als ein Tier in sein für immer Zuhause zu vermitteln.
1: Es gibt so viele schöne Geschichten. Das Schönste ist immer, wenn man wirklich manchmal ein Sorgenkind hat oder jemand, der vielleicht ein körperliches Handicap hat bei den Tieren und trotzdem jemand findet, der sagt, dieses Tier wohnt bei mir, an das habe ich mein Herz verloren und um das möchte ich mich bis zum Lebensende kümmern. Das sind so die Geschichten besonders herausstechend. Es gibt auch immer die weniger schönen Seiten, aber an die schönen erinnert man sich lieber.
0: Wenn Sie also Lust darauf haben, das Tierheimfest, das geht heute noch bis 17 Uhr und bitte, Parkplätze sind rar dort. Also unbedingt den Shuttle-Service nutzen, der angeboten wird. Start ist da an der Endhaltestelle Südvorstadt. Viel Spaß Ihnen und schönen Nachmittag.

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12: Das ist ein ganz freundlicher Samstag mittlerweile geworden. Ja, es gibt sonnige Abschnitte, es gibt einige Wolken, es gibt auch einen recht kräftigen Wind. Die Temperaturen, da liegen wir jetzt ja, bei maximal 21, 22 Grad. Das sind auch die Höchstwerte dann für heute. Und so sieht es dann auch morgen aus. Im Grunde auch da ein Wechselspiel aus Sonne und Wolken. Ein paar vereinzelte Regenspritzer gibt es zwischendurch immer mal, ja, sowohl vor- und als auch nachmittags. Die Temperaturen nicht ganz so prall. Maximal 16 Grad sind da morgen drin. Den Wind, den nehmen wir mit in den Sonntag und auch mit in die neue Woche. Der Montag immer noch so ein Schafskälte-Thema. Die Temperaturen bei lediglich 16 Grad. Der Start in die neue Woche dann auch relativ freundlich mit einem Mix aus Sonne und Wolken und trockenem, freundlichen Wetter. Die Temperaturen denn ab Dienstag bzw. Richtung Wochenmitte, da bewegen wir uns so langsam in den Bereich der sommerlichen Temperaturen.
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12: Wir haben es jetzt 13 Uhr, gleich 31. Schönen guten Tag auf die Straßen. Schönen guten Tag, liebe Autofahrer. Da sieht es gut aus auf den Straßen im Vogtland. Uns liegen aktuell keine Verkehrsstörungsmeldungen vor. Sollten Sie aber was entdeckt haben, Staus, Blitzer, mehr, melden Sie uns bitte kostenlos unter der 0800 30 30 113 oder gerne auch per WhatsApp die Nummer auf vogtlandradio.de. Dankeschön, gute Fahrt.
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12: Ja, an diesem Samstag, mittlerweile schon fast Nachmittag, schön, dass Sie mit dabei sind. Da gibt es bei uns gleich nochmal Fachwissen für Fußballfans, Fußballwissen für Checker mit Katrin Müller-Hohenstein. Gibt's gleich.

0: Britney Spears Sister. Hello, hier ist Ihr Vogtlandradio Samstagnachmittag, der Sender, ja, bei dem sogar Fußballexperten noch was lernen können.
1: 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Mit Katrin Müller-Hohenstein. Heute mit der Frage: Gab es Fußballidole, die nie bei einer WM gespielt haben?
2: Auch wenn es unglaublich scheint, ja, das hat es schon gegeben. Es lag meist daran, dass ihre Nationalmannschaften sich nicht für das Turnier qualifizieren konnten oder es gab Verletzungen oder Konflikte. Bernd Schuster etwa schmiss 1984 nach einem heftigen Streit mit dem DFB hin und sah nie ein WM-Stadion von innen. Stürmer-Ikone Ulf Kirsten, genannt Schwatte, reiste zwar 1994 und 98 zur WM mit, blieb aber wegen Verletzungen nur Edelreservist. Und was war mit der Fußballlegende George Best? Auch er konnte verletzungsbedingt nie für sein Land an einer WM teilnehmen. Nordirlands größtes Genie glänzte als fünfter Beatle lieber im Nachtclub als auf dem WM-Rasen. Sein trockener Kommentar damals: Man muss keine WM-Legende sein. Manchmal reicht es auch, mit Playboy-Bunnies und Miss World-Gewinnerinnen liiert zu sein. Ah ja.
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1: Wechselhaft geht es heute durch den Samstagnachmittag im Vogtland. Dabei gibt es Sonne, Wolken und Regen bei maximal 21 Grad. Auch in der Nacht kann es regnen. Die Temperaturen gehen bis auf 11 Grad zurück. Morgen dann kaum Wetteränderungen. Es bleibt unbeständig und kühl. Die Temperaturen erreichen morgen im Vogtland nur 17 Grad. Morgen und Dienstag bleiben noch unbeständig. Ab Mittwoch steigen die Temperaturen dann auf 28 Grad. Dazu gibt es viel Sonne und keinen Regen.
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2: Es ist 14 Uhr, ich bin Tobias Kirsch. Im Thüringer Vogtland startet heute das Waldbad in Hohenleuben in seine 89. Saison mit Hüpfburg und Live-Musik. Im Vorjahr wurden dort 3000 Besucher gezählt. Am 20. Juni gibt es dort im Waldbad Hohenleuben erneut eine Schwimmstufen- und Seepferdchenprüfung. In Greiz läuft das Park- und Schlossfest auf vollen Touren. Rund um den Schlossgarten gibt es heute wieder viel zu erleben. Am Abend ist Party mit DJ Magic angesagt. Auch andere Highlights warten auf die Besucher mit Organisatorin Mandy Gläser.
3: Wir haben wieder die blaue Lichtmeile, wir haben eine Talentebühne. Es gibt wieder viele Händler, wo man ein bisschen stöbern kann. Wir haben wieder klassisch von der Musikschule Auftritte im unteren Schloss. Auch auf der Bühne ist jede Menge los. Und die Band The New Hornets spielt am Abend direkt im Schlossgarten.
2: In den Reisebüros im Vogtland spüren die Reiseverkehrskaufleute die Auswirkungen des Irankriegs. In Sachsen und Thüringen wolle niemand mehr Reisen in den Nahen Osten buchen, heißt es von mehreren Reiseagenturen.
4: Bereits gebuchte Kreuzfahrten hätten storniert oder umgebucht werden müssen. Ein Minusgeschäft für viele Reiseagenturen. Viele Reisende warten ab und haben Angst, in den Nahen Osten zu fliegen. Der Gera Reiseunternehmer Spangenberg erwartet indes ein Rekordjahr für Spanien als Urlaubsland, weil sich viele die inzwischen fast doppelt so teuren Direktflüge nach Asien nicht mehr leisten können. Auch die Zahl der Reisen in die Türkei, Griechenland oder Italien sowie Ostsee werden wohl in diesem Jahr möglicherweise neue Rekorde brechen. Matthias Nave, Vogtlandradio.
2: Letzter Spieltag in der Fußball-Vogtlandliga. Dabei finden heute zeitgleich alle Partien zum Saisonfinale statt. Bad Brambach spielt gegen Treuen, Ellefeld empfängt Wacker Plauen, Rothschau hat Reichenbach 2 zu Gast, Wildenau trifft auf Erlbach, Concordia Plauen kämpft gegen Rodewisch, Fortuna Plauen spielt gegen Grünbach-Falkenstein und Lengenfeld empfängt Werder. Und bei der Fußball-Weltmeisterschaft sind nach Mexiko auch die beiden anderen Gastgeberländer ins Turnier gestartet. Die USA besiegten in Los Angeles Paraguay mit 4:1. Zuvor hat Kanada den ersten Punkt in seiner WM-Geschichte geholt. Das Team spielte in Toronto gegen Bosnien-Herzegowina 1:1. Das waren die Vogtland-Radio-Nachrichten.

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1: Hallo liebe Autofahrer, bitte Vorsicht auf der A4 Chemnitz Richtung Erfurt zwischen Meerahne und Schmölln. Hier steht ein kaputter LKW auf dem rechten Fahrstreifen, der ist aktuell entsprechend gesperrt. Wir wünschen Ihnen eine gute Fahrt.
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6: Wechselhaft geht es heute durch den Samstagnachmittag im Vogtland. Dabei gibt es Sonne, Wolken und Regen bei maximal 21 Grad. Auch in der Nacht kann es regnen. Die Temperaturen gehen bis auf 11 Grad zurück. Morgen dann kaum Wetteränderungen. Es bleibt unbeständig und kühl. Die Temperaturen erreichen morgen im Vogtland nur 17 Grad. Morgen und Dienstag bleiben noch unbeständig. Ab Mittwoch steigen die Temperaturen dann auf 28 Grad. Dazu gibt es viel Sonne und keinen Regen.
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7: Hallo liebe Autofahrer, bitte Vorsicht auf der A4 Chemnitz Richtung Erfurt zwischen Meerahne und Schmölln. Hier steht ein kaputter LKW auf dem rechten Fahrstreifen, der ist aktuell entsprechend gesperrt. Wir wünschen Ihnen eine gute Fahrt.
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1: Wechselhaft geht es heute durch den Samstagnachmittag im Vogtland. Dabei gibt es Sonne, Wolken und Regen bei maximal 21 Grad. Auch in der Nacht kann es regnen. Die Temperaturen gehen bis auf 11 Grad zurück. Morgen dann kaum Wetteränderungen. Es bleibt unbeständig und kühl. Die Temperaturen erreichen morgen im Vogtland nur 17 Grad. Morgen und Dienstag bleiben noch unbeständig. Ab Mittwoch steigen die Temperaturen dann auf 28 Grad. Dazu gibt es viel Sonne und keinen Regen.
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2: Es ist 15 Uhr, ich bin Tobias Kirsch. Im Thüringer Vogtland startet heute das Waldbad in Hohenleuben in seine 89. Saison mit Hüpfburg und Live-Musik. Im Vorjahr wurden dort 3000 Besucher gezählt. Am 20. Juni gibt es dort im Waldbad Hohenleuben erneut eine Schwimmstufen- und Seepferdchenprüfung. In Greiz läuft das Park- und Schlossfest auf vollen Touren. Rund um den Schlossgarten gibt es heute wieder viel zu erleben. Am Abend ist Party mit DJ Magic angesagt. Auch andere Highlights warten auf die Besucher mit Organisatorin Mandy Gläser.
3: Wir haben wieder die blaue Lichtmeile, wir haben eine Talentebühne. Es gibt wieder viele Händler, wo man ein bisschen stöbern kann. Wir haben wieder klassisch von der Musikschule Auftritte im unteren Schloss. Auch auf der Bühne ist jede Menge los. Und die Band The New Hornets spielt am Abend direkt im Schlossgarten.
2: In den Reisebüros im Vogtland spüren die Reiseverkehrskaufleute die Auswirkungen des Irankriegs. In Sachsen und Thüringen wolle niemand mehr Reisen in den Nahen Osten buchen, heißt es von mehreren Reiseagenturen.
4: Bereits gebuchte Kreuzfahrten hätten storniert oder umgebucht werden müssen. Ein Minusgeschäft für viele Reiseagenturen. Viele Reisende warten ab und haben Angst, in den Nahen Osten zu fliegen. Der Gärer Reiseunternehmer Spangenberg erwartet indes ein Rekordjahr für Spanien als Urlaubsland, weil sich viele die inzwischen fast doppelt so teuren Direktflüge nach Asien nicht mehr leisten können. Auch die Zahl der Reisen in die Türkei, Griechenland oder Italien sowie Ostsee werden wohl in diesem Jahr möglicherweise neue Rekorde brechen. Matthias Nave, Vogtlandradio.
2: Letzter Spieltag in der Fußball-Vogtlandliga. Dabei finden heute zeitgleich alle Partien zum Saisonfinale statt. Bad Brambach spielt gegen Treuen, Ellefeld empfängt Wacker Plauen, Rothschau hat Reichenbach 2 zu Gast, Wildenau trifft auf Erlbach, Concordia Plauen kämpft gegen Rodewisch, Fortuna Plauen spielt gegen Grünbach-Falkenstein und Lengenfeld empfängt Werder. Und bei der Fußball-Weltmeisterschaft sind nach Mexiko auch die beiden anderen Gastgeberländer ins Turnier gestartet. Die USA besiegten in Los Angeles Paraguay mit 4:1. Zuvor hat Kanada den ersten Punkt in seiner WM-Geschichte geholt. Das Team spielte in Toronto gegen Bosnien-Herzegowina 1:1. Das waren die Vogtland-Radio-Nachrichten.

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1: Hallo liebe Autofahrer, bitte Vorsicht auf der A4 Chemnitz Richtung Erfurt zwischen Meerahne und Schmölln. Hier steht ein kaputter LKW auf dem rechten Fahrstreifen, der ist aktuell entsprechend gesperrt. Wir wünschen Ihnen eine gute Fahrt.
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5: Wechselhaft geht es heute durch den Samstagnachmittag im Vogtland. Dabei gibt es Sonne, Wolken und Regen bei maximal 21 Grad. Auch in der Nacht kann es regnen. Die Temperaturen gehen bis auf 11 Grad zurück. Morgen dann kaum Wetteränderungen. Es bleibt unbeständig und kühl. Die Temperaturen erreichen morgen im Vogtland nur 17 Grad. Morgen und Dienstag bleiben noch unbeständig. Ab Mittwoch steigen die Temperaturen dann auf 28 Grad. Dazu gibt es viel Sonne und keinen Regen.
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6: Hallo liebe Autofahrer, bitte Vorsicht auf der A4 Chemnitz Richtung Erfurt zwischen Meerahne und Schmölln. Hier steht ein kaputter LKW auf dem rechten Fahrstreifen, der ist aktuell entsprechend gesperrt. Wir wünschen Ihnen eine gute Fahrt.
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1: Wechselhaft geht es heute durch den Samstagnachmittag im Vogtland. Dabei gibt es Sonne, Wolken und Regen bei maximal 21 Grad. Auch in der Nacht kann es regnen. Die Temperaturen gehen bis auf 11 Grad zurück. Morgen dann kaum Wetteränderungen. Es bleibt unbeständig und kühl. Die Temperaturen erreichen morgen im Vogtland nur 17 Grad. Morgen und Dienstag bleiben noch unbeständig. Ab Mittwoch steigen die Temperaturen dann auf 28 Grad. Dazu gibt es viel Sonne und keinen Regen.
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2: Es ist 16 Uhr, ich bin Tobias Kersch. In Hof musste die Polizei am frühen Morgen zu einem Einsatz ausrücken. In der Stadt wurde eine 19-Jährige und zwei weitere Männer von einem Unbekannten mit einem Messer bedroht. Der 23-Jährige Tatverdächtige flüchtete, konnte aber dann gestellt werden. Der Mann war mit 1,2 Promille betrunken, sein Messer wurde sichergestellt. Im Tierpark in Gera ist in dieser Woche der neue Wegweiser Partnerschaftsstätte eingeweiht worden. Dieser steht gut sichtbar am Löwengehege. Der Wegweiser in Form eines Baumes ist mit Namensschildern von 11 Partnerstädten bestückt. Laut Stadtverwaltung soll der neue Wegweiser die internationalen Verbindungen der Stadt präsentieren. Mit neuem Erscheinungsbild präsentiert sich der Schmöllner Dahliengarten in Ostthüringen seinen Besuchern. Die Anlage wurde in den vergangenen Monaten aufwendig umgebaut.
3: Vor allem sind Wege verbreitert worden, um die Pflege durch den Bauhof zu vereinfachen. Auch Sortenschilder kamen hinzu, so können Besucher schneller Informationen zu den Dahlien erhalten. Das Geld kam aus dem städtischen Haushalt sowie aus Spenden. Im Dahliengarten wachsen derzeit rund 250 Pflanzen in etwa 16 verschiedenen Sorten. Er ist kosten- und barrierefrei zugänglich. Matthias Nawe, Vogtlandradio.
2: In Ostthüringen haben sich für die 43. internationale Oldtimer-Ausfahrt des MC Holzland Hermsdorfer Kreuz in Hermsdorf schon mehr als 100 Teilnehmer angemeldet. Maximal 120 Fahrer könnten am nächsten Wochenende in Ostthüringen mit dabei sein. Antreten dürfen nur Fahrzeuge, die im Wesentlichen im Originalzustand sind. Und bei der Fußball-Weltmeisterschaft greift am Abend die Schweiz in der Gruppe B ins Geschehen ein. Die Schweizer spielen 21 Uhr in Santa Clara in Kalifornien gegen Katar. Um Mitternacht hat dann endlich Rekordweltmeister Brasilien seinen Auftritt. Brasilien spielt in New Jersey gegen Marokko. Und in der Nacht treffen um 3 Uhr noch Haiti und Schottland aufeinander. Das waren die Vogtland-Radio-Nachrichten.
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1: Hallo liebe Autofahrer, auf den Straßen ist aktuell alles ruhig soweit. Uns liegen keine Störungsmeldungen vor. Wir wünschen Ihnen eine gute Fahrt.
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1: Wechselhaft geht es heute durch den Samstagnachmittag im Vogtland. Dabei gibt es Sonne, Wolken und Regen bei maximal 21 Grad. Auch in der Nacht kann es regnen. Die Temperaturen gehen bis auf 11 Grad zurück. Morgen dann kaum Wetteränderungen. Es bleibt unbeständig und kühl. Die Temperaturen erreichen morgen im Vogtland nur 17 Grad. Morgen und Dienstag bleiben noch unbeständig. Ab Mittwoch steigen die Temperaturen dann auf 28 Grad. Dazu gibt es viel Sonne und keinen Regen.
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1: Hallo, liebe Autofahrer, auf den Straßen ist aktuell alles ruhig soweit, uns liegen keine Störungsmeldungen vor. Wir wünschen Ihnen eine gute Fahrt.
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1: Vogtlandradio sucht Verstärkung am Mikrofon und zwar als Nachrichtenredakteur. 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Sie sollten eine journalistische Ausbildung haben und Erfahrungen aus dem Redaktionsalltag mitbringen, was aber einen Quereinstieg nicht ausschließt. Idealerweise kennen Sie sich im Vogtland aus, besitzen den Autoführerschein und haben eine radiotaugliche Stimme. Wenn Sie auch noch kommunikativ, neugierig und belastbar sind, dann sollten Sie sich bei uns vorstellen. Ihre Bewerbung bitte per Mail an bewerbung@vogtlandradio.de. 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
1: Wechselhaft geht es heute durch den Samstagnachmittag im Vogtland. Dabei gibt es Sonne, Wolken und Regen bei maximal 21 Grad. Auch in der Nacht kann es regnen. Die Temperaturen gehen bis auf 11 Grad zurück. Morgen dann kaum Wetteränderungen. Es bleibt unbeständig und kühl. Die Temperaturen erreichen morgen im Vogtland nur 17 Grad. Morgen

0: 28 Grad. Dazu gibt's viel Sonne und keinen Regen.
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2: Es ist 17 Uhr, ich bin Tobias Kersch. In Hof musste die Polizei am frühen Morgen zu einem Einsatz ausrücken. In der Stadt wurde eine 19-Jährige und zwei weitere Männer von einem Unbekannten mit einem Messer bedroht. Der 23-Jährige Tatverdächtige flüchtete, konnte aber dann gestellt werden. Der Mann war mit 1,2 Promille betrunken, sein Messer wurde sichergestellt. Im Tierpark in Gera ist in dieser Woche der neue Wegweiser Partnerschaftsstätte eingeweiht worden. Dieser steht gut sichtbar am Löwengehege. Der Wegweiser in Form eines Baumes ist mit Namensschildern von 11 Partnerstädten bestückt. Laut Stadtverwaltung soll der neue Wegweiser die internationalen Verbindungen der Stadt präsentieren. Mit neuem Erscheinungsbild präsentiert sich der Schmöllner Dahliengarten in Ostthüringen seinen Besuchern. Die Anlage wurde in den vergangenen Monaten aufwendig umgebaut.
3: Vor allem sind Wege verbreitert worden, um die Pflege durch den Bauhof zu vereinfachen. Auch Sortenschilder kamen hinzu, so können Besucher schneller Informationen zu den Dahlien erhalten. Das Geld kam aus dem städtischen Haushalt sowie aus Spenden. Im Dahliengarten wachsen derzeit rund 250 Pflanzen in etwa 16 verschiedenen Sorten. Er ist kosten- und barrierefrei zugänglich. Matthias Nawe, Vogtlandradio.
2: In Ostthüringen haben sich für die 43. internationale Oldtimer-Ausfahrt des MC Holzland Hermsdorfer Kreuz in Hermsdorf schon mehr als 100 Teilnehmer angemeldet. Maximal 120 Fahrer könnten am nächsten Wochenende in Ostthüringen mit dabei sein. Antreten dürfen nur Fahrzeuge, die im Wesentlichen im Originalzustand sind. Und bei der Fußball-Weltmeisterschaft greift am Abend die Schweiz in der Gruppe B ins Geschehen ein. Die Schweizer spielen 21 Uhr in Santa Clara in Kalifornien gegen Katar. Um Mitternacht hat dann endlich Rekordweltmeister Brasilien seinen Auftritt. Brasilien spielt in New Jersey gegen Marokko. Und in der Nacht treffen um 3 Uhr noch Haiti und Schottland aufeinander. Das waren die Vogtland-Radio-Nachrichten.
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0: Hallo, liebe Autofahrer, auf den Straßen ist aktuell alles ruhig soweit. Uns liegen keine Störungsmeldungen vor. Wir wünschen Ihnen eine gute Fahrt.
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12: Wechselhaft geht es heute durch den Samstagnachmittag im Vogtland. Dabei gibt es Sonne, Wolken und Regen bei maximal 21 Grad. Auch in der Nacht kann es regnen. Die Temperaturen gehen bis auf 11 Grad zurück. Morgen dann kaum Wetteränderungen. Es bleibt unbeständig und kühl. Die Temperaturen erreichen morgen im Vogtland nur 17 Grad. Morgen und Dienstag bleiben noch unbeständig.

0: Ab Mittwoch steigen die Temperaturen dann auf 28 Grad. Dazu gibt's viel Sonne und keinen Regen.
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0: Hallo, liebe Autofahrer, auf den Straßen ist aktuell alles ruhig soweit. Uns liegen keine Störungsmeldungen vor. Wir wünschen Ihnen eine gute Fahrt.
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1: Die Nacht wird unbeständig im Vogtland und es kann regnen. Die Temperaturen gehen bis auf 14 Grad zurück. Morgen kaum Wetteränderungen. Es bleibt unbeständig und kühl. Die Temperaturen erreichen morgen im Vogtland nur 17 Grad. Morgen und Dienstag bleiben wechselhaft. Ab Mittwoch gibt es dann Wetterwechsel. Der Sommer kommt zurück mit ansteigenden Temperaturen und viel Sonne. Ab Donnerstag steigen die Temperaturen.

0: auf 28 Grad.
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2: Es ist 18 Uhr, ich bin Tobias Kirsch. Hunderte Besucher sind heute zum 5. Verkehrstag des Verkehrsverbunds Vogtland in die Freizeitanlage Syrertal gekommen. In verschiedenen Mitmachaktionen wurden dort Bus, Bahn und Straßenbahn vorgestellt, sowie der Tourismus.

0: Der Zoll hat 2025 auch im Thüringer Vogtland jede Menge Schwarzarbeit aufgedeckt. Thüringenweit entstand dadurch ein Schaden von fast 60 Millionen Euro.
1: Dabei wurden Sozialversicherungen und Kassenbeiträge nicht gezahlt. Zudem gab es Betrug bei Leistungen der Arbeitsagenturen. Bundesweit stand 2025 vor allem das Baugewerbe sowie Hotels und Gaststätten im Fokus der Kontrollen. Matthias König, Vogtlandradio.
0: Auch im Thüringer Vogtland gibt es immer weniger Kripo-Beamte. Grund dafür ist eine bevorstehende Pensionswelle bei den Kriminalisten im Freistaat. Laut Innenministerium gehen bis 2029 fast 200 Kriminalisten in Pension. Das ist etwa jeder siebte im Land. Wie viele Kriminalbeamte in den kommenden Jahren neu ausgebildet werden, lässt sich nicht genau sagen. Grund ist, dass die Ausbildung im Polizeidienst allgemein gestaltet ist und die Rekruten sich erst später spezialisieren. Die Polizei in Gera hat vor einer betrügerischen mobilen Handwerkerkolonne gewarnt. Demnach sind in der Stadt drei bislang unbekannte Männer unterwegs, die Arbeiten zum Preis von 130 Euro an der Dachrinne anbieten. Ist die Arbeit getan, verlangten sie einen Betrag von 2000 Euro. Nach mehreren Vorfällen dieser Art ermittelt die Polizei wegen des Verdachts des Trickbetrugs. Und bei der Fußball-Weltmeisterschaft greift am Abend die Schweiz in der Gruppe B ins Geschehen ein. Die Schweizer spielen 21 Uhr in Santa Clara, Kalifornien gegen Katar. Um Mitternacht hat dann endlich Rekordweltmeister Brasilien seinen Auftritt. Brasilien spielt in New Jersey gegen Marokko. Und in der Nacht treffen um 3 Uhr noch Haiti und Schottland aufeinander. Das waren die Vogtland-Radio-Nachrichten.
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3: Hallo, liebe Autofahrer. Wir schauen auf die A9 Berlin Richtung Nürnberg zwischen Bad Klosterlausnitz und Hermsdorfer Kreuz. Hier steht möglicherweise noch ein defekter PKW auf dem Standstreifen. Wir wünschen Ihnen eine gute Fahrt.
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4: Die Nacht wird unbeständig im Vogtland und es kann regnen. Die Temperaturen gehen bis auf 14 Grad zurück. Morgen kaum Wetteränderungen. Es bleibt unbeständig und kühl. Die Temperaturen erreichen morgen im Vogtland nur 17 Grad. Morgen und Dienstag bleiben wechselhaft. Ab Mittwoch gibt es dann Wetterwechsel. Der Sommer kommt zurück mit ansteigenden Temperaturen und viel Sonne. Ab Donnerstag steigen die Temperaturen auf 28 Grad.
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4: Hallo liebe Autofahrer, wir schauen auf die A9 Berlin Richtung Nürnberg zwischen Bad Klosterlausnitz und Hermsdorfer Kreuz. Hier steht möglicherweise noch ein defekter PKW auf dem Standstreifen. Wir wünschen Ihnen eine gute Fahrt.
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1: Die Nacht wird unbeständig im Vogtland und es kann regnen. Die Temperaturen gehen bis auf 14 Grad zurück. Morgen kaum Wetteränderungen. Es bleibt unbeständig und kühl. Die Temperaturen erreichen morgen im Vogtland nur 17 Grad. Morgen und Dienstag bleiben wechselhaft. Ab Mittwoch gibt es dann Wetterwechsel. Der Sommer kommt zurück mit ansteigenden Temperaturen und viel Sonne. Ab Donnerstag steigen die Temperaturen auf 28 Grad.
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2: Es ist 19 Uhr, ich bin Tobias Kirsch. Hunderte Besucher sind heute zum 5. Verkehrstag des Verkehrsverbunds Vogtland in die Freizeitanlage Syrertal gekommen. In verschiedenen Mitmachaktionen wurden dort Bus, Bahn und Straßenbahn vorgestellt, sowie der Tourismus in den Fokus gerückt. Das Vogtland will damit unter anderem ein Zeichen für mehr Mobilität und Umweltfreundlichkeit setzen. Der Zoll hat 2025 auch im Thüringer Vogtland jede Menge Schwarzarbeit aufgedeckt.

0: Thüringenweit entstand dadurch ein Schaden von fast 60 Millionen Euro.
1: Dabei wurden Sozialversicherungen und Kassenbeiträge nicht gezahlt. Zudem gab es Betrug bei Leistungen der Arbeitsagenturen. Bundesweit stand 2025 vor allem das Baugewerbe sowie Hotels und Gaststätten im Fokus der Kontrollen. Matthias König, Vogtlandradio.
0: Auch im Thüringer Vogtland gibt es immer weniger Kripo-Beamte. Grund dafür ist eine bevorstehende Pensionswelle bei den Kriminalisten im Freistaat.

0: Wie viele Kriminalbeamte in den kommenden Jahren neu ausgebildet werden, lässt sich nicht genau sagen. Grund ist, dass die Ausbildung im Polizeidienst allgemein gestaltet ist und die Rekruten sich erst später spezialisieren. Die Polizei in Gera hat vor einer betrügerischen mobilen Handwerkerkolonne gewarnt. Demnach sind in der Stadt 3 bislang unbekannte Männer unterwegs, die Arbeiten zum Preis von 130 Euro an der Dachrinne anbieten. Ist die Arbeit getan, verlangten sie einen Betrag von 2.000 Euro. Nach mehreren Vorfällen dieser Art ermittelt die Polizei wegen des Verdachts des Trickbetrugs. Und bei der Fußball-Weltmeisterschaft greift am Abend die Schweiz in der Gruppe B ins Geschehen ein. Die Schweizer spielen 21 Uhr in Santa Clara, Kalifornien gegen Katar. Um Mitternacht hat dann endlich Rekordweltmeister Brasilien seinen Auftritt. Brasilien spielt in New Jersey gegen Marokko. Und in der Nacht treffen um 3 Uhr noch Haiti und Schottland aufeinander. Das waren die Vogtland Radio Nachrichten.
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2: Hallo liebe Autofahrer, wir schauen auf die A9 Berlin Richtung Nürnberg zwischen Bad Klosterlausnitz und Hermsdorfer Kreuz. Hier steht möglicherweise noch ein defekter PKW auf dem Standstreifen. Wir wünschen Ihnen eine gute Fahrt.
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1: Die Nacht wird unbeständig im Vogtland und es kann regnen. Die Temperaturen gehen bis auf 14 Grad zurück. Morgen kaum Wetteränderungen. Es bleibt unbeständig und kühl. Die Temperaturen erreichen morgen im Vogtland nur 17 Grad. Morgen und Dienstag bleiben wechselhaft. Ab Mittwoch gibt es dann Wetterwechsel. Der Sommer kommt zurück mit ansteigenden Temperaturen und viel Sonne. Ab Donnerstag steigen die Temperaturen auf 28 Grad.
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1: Hallo, liebe Autofahrer. Wir schauen auf die A9 Berlin Richtung Nürnberg zwischen Bad Klosterlausnitz und Hermsdorfer Kreuz. Hier steht möglicherweise noch ein defekter PKW auf dem Standstreifen. Wir wünschen Ihnen eine gute Fahrt.
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1: Die Nacht wird unbeständig im Vogtland und es kann regnen. Die Temperaturen gehen bis auf 14 Grad zurück. Morgen kaum Wetteränderungen. Es bleibt unbeständig und kühl. Die Temperaturen erreichen morgen im Vogtland nur 17 Grad. Morgen und Dienstag bleiben wechselhaft. Ab Mittwoch gibt es dann Wetterwechsel. Der Sommer kommt zurück mit ansteigenden Temperaturen und viel Sonne. Ab Donnerstag steigen die Temperaturen auf 28 Grad.
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1: Die Nacht wird unbeständig im Vogtland und es kann regnen. Die Temperaturen gehen bis auf 14 Grad zurück. Morgen kaum Wetteränderungen. Es bleibt unbeständig und kühl. Die Temperaturen erreichen morgen im Vogtland nur 17 Grad. Morgen und Dienstag bleiben wechselhaft. Ab Mittwoch gibt es dann Wetterwechsel. Der Sommer kommt zurück mit ansteigenden Temperaturen und viel Sonne. Ab Donnerstag steigen die Temperaturen auf 28 Grad.
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Sie werden dich nicht finden. Niemand!

In den letzten Monaten ist die Zahl der vermissten Personen dramatisch angestiegen. Die jüngste Veröffentlichung der lokalen Polizeibehörde berichtet von einem weiteren tragischen Fall. Es handelt sich um ein 19-jähriges Mädchen, das zuletzt vor 14 Tagen gesehen wurde. Die Polizei schließt die Möglichkeit nicht aus,